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2: Ich bin Katrin Steinberger. Ermittlern in den USA und Deutschland ist ein wichtiger Schlag gegen Phishing-Kriminelle gelungen. Nach Angaben des BKA haben sie die Infrastruktur des Dienstes Kratos lahmgelegt. Der mutmaßliche Entwickler wurde in Indonesien festgenommen. Der Dienst bot einen digitalen Baukasten an, mit dem vor allem Microsoft-Webseiten täuschend echt nachgebaut wurden. Die Gruppe soll Zugangsdaten hunderttausender Opfer in über 30 Staaten gestohlen haben. Kommende Woche entscheidet sich, wer Nachfolger von Jens Spahn als Union-Fraktionschef wird. Die Bundestag-Fraktion trifft sich am Mittwoch zu einer Sondersitzung und will das dann klären. Das haben CDU-Chef und Bundeskanzler Merz sowie CSU-Chef Söder angekündigt. Im Gespräch als neue Fraktionsspitze sind unter anderem Kanzleramtschef Frei und Innenminister Dobrindt. Mit den bayerischen Sommerferien am Horizont beginnt am Flughafen München die größte Reisezeit des Jahres. Von Ende Juli bis Mitte September sind mehr als 43.000 Flüge zu 212 Zielen geplant. Allein am ersten Ferienwochenende werden rund 390.000 Passagiere erwartet. Insgesamt rechnet der Airport mit mehr als 6 Millionen Reisenden. Die FIFA untersucht das Verhalten des argentinischen Fußballnationalteams nach dem WM-Finale gegen Spanien. Nach der 0:1-Niederlage kam es zu unschönen Szenen. Leandro Paredes erhielt nach einer Tätlichkeit gegen Spaniens Gavi die rote Karte. Auch andere Teammitglieder könnten belangt werden.
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2: Ich bin Katrin Steinberger. Andy Burnham ist neuer Premierminister in Großbritannien und hat noch am selben Tag mit Bundeskanzler Friedrich Merz telefoniert. Beide wollen die enge Partnerschaft zwischen Deutschland und Großbritannien fortsetzen. Auch beim Thema Ukraine waren sich Merz und Burnham einig. Kiew soll umfassend unterstützt und der Druck auf Russland erhöht werden, mit dem Ziel eines gerechten und dauerhaften Friedens. Grünen-Fraktionschefin Hasselmann sieht in der aktuellen Debatte über Leihmutterschaft Anlass, sich neu mit dem Thema zu befassen. Gegenüber den Funke-Zeitungen plädiert sie dafür, dass der Bundestag die Empfehlungen einer Kommission aus dem Jahr 2024 nochmal prüft. Die hatte vorgeschlagen, frühe Schwangerschaftsabbrüche nicht mehr grundsätzlich strafbar zu machen und Leihmutterschaft nur unter strengen Schutzregeln zu erlauben. Gefälschte Kleidung, unsicheres Spielzeug, gefährliche Kosmetika. Das alles soll der Online-Marktplatz AliExpress wochenlang nicht von seiner Seite genommen haben. Die EU hat darum eine Strafe von 550 Millionen Euro verhängt. AliExpress nannte die Höhe unverhältnismäßig. Das Unternehmen habe schon Verbesserungen vorgenommen. Es war ein rauschendes Fußballfest in Rot. Spaniens Fußball-Weltmeister sind mit einer großen Party in ihrer Heimat empfangen worden. Rund 2 Millionen Fans feierten in Madrid die frisch gebackenen Weltmeister. Julia Macher berichtet.
3: Ein Triumphzug im offenen Bus mit der Aufschrift Könige der Welt, ein mehrstündiges Konzert auf Madrids Prunkplatz Cibeles, Spaniens Nationalelf, hat den zweiten WM-Titel mit einer rauschenden Fiesta gefeiert. Von einem epischen Triumph sprach König Felipe und sagte, ihr habt für ganz Spanien gewonnen, mit dem Kopf und mit dem Herzen.
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2: Ich bin Katrin Steinberger. Andy Burnham ist neuer Premierminister in Großbritannien und hat noch am selben Tag mit Bundeskanzler Friedrich Merz telefoniert. Beide wollen die enge Partnerschaft zwischen Deutschland und Großbritannien fortsetzen. Auch beim Thema Ukraine waren sich Merz und Burnham einig. Kiew soll umfassend unterstützt und der Druck auf Russland erhöht werden, mit dem Ziel eines gerechten und dauerhaften Friedens. Grünen-Fraktionschefin Hasselmann sieht in der aktuellen Debatte über Leihmutterschaft Anlass, sich neu mit dem Thema zu befassen. Gegenüber den Funke-Zeitungen plädiert sie dafür, dass der Bundestag die Empfehlungen einer Kommission aus dem Jahr 2024 nochmal prüft. Die hatte vorgeschlagen, frühe Schwangerschaftsabbrüche nicht mehr grundsätzlich strafbar zu machen und Leihmutterschaft nur unter strengen Schutzregeln zu erlauben. Gefälschte Kleidung, unsicheres Spielzeug, gefährliche Kosmetika. Das alles soll der Online-Marktplatz AliExpress wochenlang nicht von seiner Seite genommen haben. Die EU hat darum eine Strafe von 550 Millionen Euro verhängt. AliExpress nannte die Höhe unverhältnismäßig. Das Unternehmen habe schon Verbesserungen vorgenommen. Es war ein rauschendes Fußballfest in Rot. Spaniens Fußball-Weltmeister sind mit einer großen Party in ihrer Heimat empfangen worden. Rund 2 Millionen Fans feierten in Madrid die frisch gebackenen Weltmeister. Julia Macher berichtet.
3: Ein Triumphzug im offenen Bus mit der Aufschrift Könige der Welt, ein mehrstündiges Konzert auf Madrids Prunkplatz Cibeles, Spaniens Nationalelf, hat den zweiten WM-Titel mit einer rauschenden Fiesta gefeiert. Von einem epischen Triumph sprach König Felipe und sagte, ihr habt für ganz Spanien gewonnen, mit dem Kopf und mit dem Herzen.
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2: Ich bin Katrin Steinberger. Ermittlern aus Deutschland und den USA ist ein wichtiger Schlag gegen einen großen Phishing-Service gelungen. Die Ermittler haben die Infrastruktur des Dienstes Kratos zerschlagen und mehr als 200 Server abgeschaltet. Damit wurden Angriffe auf hunderttausende potenzielle Opfer verhindert. Laut BKA war Kratos ein digitaler Baukasten für täuschend echte Microsoft-Login-Seiten. Damit griffen Kriminelle Passwörter und E-Mail-Adressen ab. Die Union sucht einen neuen Fraktionsvorsitzenden. Ein Name, der im Gespräch ist, ist Innenminister Dobrindt. Theo Weigel hält ihn aber für eine schwierige Lösung. Der CSU-Ehrenvorsitzende betonte gegenüber der Augsburger Allgemeinen, Dobrindt sei zwar fachlich geeignet, aber als CSU-Politiker wäre er als kleinerer Partner der CDU ständig rechenschaftspflichtig. Die Fraktion will am Mittwoch den neuen Vorsitzenden wählen. Seit 4 Jahren muss der öffentliche Nahverkehr barrierefrei sein. Ein bundesweiter Test des ADAC zeigt jetzt aber, Busse und Bahnen in Deutschland sind noch weit entfernt von echter Barrierefreiheit. Nur rund 20% der Straßenbahnen und 3% der Busse halten so genau, dass Menschen mit Rollstuhl, Rollator oder einem Kinderwagen selbstständig einsteigen können. Der ADAC fordert unter anderem mehr Tempo beim Umbau der Haltestellen. Ganz Madrid im Ausnahmezustand. 2 Millionen Fans haben Spaniens Fußball-Weltmeister auf den Straßen der Hauptstadt gefeiert. Im offenen Bus präsentierten Rodri, Lamine Yamal und Co. den WM-Pokal, tanzten und sangen mit den Fans. Heute starten die Spieler in ihren Sommerurlaub. Viele zieht es nach Ibiza oder Mallorca.
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2: Ich bin Katrin Steinberger. Ermittlern aus Deutschland und den USA ist ein wichtiger Schlag gegen einen großen Phishing-Service gelungen. Die Ermittler haben die Infrastruktur des Dienstes Kratos zerschlagen und mehr als 200 Server abgeschaltet. Damit wurden Angriffe auf hunderttausende potenzielle Opfer verhindert. Laut BKA war Kratos ein digitaler Baukasten für täuschend echte Microsoft-Login-Seiten. Damit griffen Kriminelle Passwörter und E-Mail-Adressen ab. Die Union sucht einen neuen Fraktionsvorsitzenden. Ein Name, der im Gespräch ist, ist Innenminister Dobrindt. Theo Weigel hält ihn aber für eine schwierige Lösung. Der CSU-Ehrenvorsitzende betonte gegenüber der Augsburger Allgemeinen, Dobrindt sei zwar fachlich geeignet, aber als CSU-Politiker wäre er als kleinerer Partner der CDU ständig rechenschaftspflichtig. Die Fraktion will am Mittwoch den neuen Vorsitzenden wählen. Seit 4 Jahren muss der öffentliche Nahverkehr barrierefrei sein. Ein bundesweiter Test des ADAC zeigt jetzt aber, Busse und Bahnen in Deutschland sind noch weit entfernt von echter Barrierefreiheit. Nur rund 20% der Straßenbahnen und 3% der Busse halten so genau, dass Menschen mit Rollstuhl, Rollator oder einem Kinderwagen selbstständig einsteigen können. Der ADAC fordert unter anderem mehr Tempo beim Umbau der Haltestellen. Ganz Madrid im Ausnahmezustand. 2 Millionen Fans haben Spaniens Fußball-Weltmeister auf den Straßen der Hauptstadt gefeiert. Im offenen Bus präsentierten Rodri, Lamine Yamal und Co. den WM-Pokal, tanzten und sangen mit den Fans. Heute starten die Spieler in ihren Sommerurlaub. Viele zieht es nach Ibiza oder Mallorca.
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2: Ich bin Katrin Steinberger. Guten Morgen. Großer Erfolg im Kampf gegen Cybercrime. Ermittler aus Deutschland und den USA haben den Phishing-Service Kratos zerschlagen. Die komplette Infrastruktur mit über 200 Servern ist vom Netz der Entwickler in Indonesien festgenommen. Kratos war ein Baukasten für gefälschte Microsoft-Authentifizierungsseiten, mit denen Passwörter und E-Mail-Adressen abgegriffen wurden. Über Kratos liefen monatlich rund 15.000 Phishing-Kampagnen. Nicht nur CDU-Chef und Bundeskanzler Merz drückt bei der Spahn-Nachfolge aufs Tempo. Auch Sachsen-Anhalts Regierungschef Schulze will das Thema schnell vom Tisch haben. Denn es stört den Wahlkampf für die Landtagswahl Anfang September.
3: Für mich Erwartungshaltung im Wahlkampf ist, dass wir nicht permanent mit Themen aus Berlin unseren Wahlkampf überlagert sehen und dass wir Wahlkampf auch mal machen können, ohne dass wir permanent an den Wahlkampfständen immer auf Berliner Themen angesprochen werden.
2: Am Mittwoch soll in einer Sondersitzung eine neue Unionsfraktionsspitze gewählt werden. Im Rennen um den Vorsitz der Unionsfraktion wird auch Innenminister Dobrindt als möglicher Kandidat gehandelt. CSU-Urgestein Theo Weigel sieht ihn aber nicht als ideale Besetzung der Fraktionsspitze. Dobrindt sei zwar geeignet, so Weigel gegenüber der Augsburger Allgemeinen, aber als CSU-Mann wäre er dem größeren Partner CDU immer rechenschaftspflichtig. Wie geht es weiter mit Lionel Messi im Trikot der argentinischen Fußballnationalmannschaft? Nach dem verlorenen WM-Finale gegen Spanien meldet sich der 39-Jährige jetzt bei Instagram und spricht von unermesslichem Schmerz und einer Wunde, die Zeit braucht. Der Superstar blieb beim 0:1 blass, verließ das Stadion in East Rutherford kommentarlos. Es war schon seine 6. WM. Vieles wirkte wie ein Abschied.
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2: Ich bin Katrin Steinberger. Guten Morgen. Großer Erfolg im Kampf gegen Cybercrime. Ermittler aus Deutschland und den USA haben den Phishing-Service Kratos zerschlagen. Die komplette Infrastruktur mit über 200 Servern ist vom Netz der Entwickler in Indonesien festgenommen. Kratos war ein Baukasten für gefälschte Microsoft-Authentifizierungsseiten, mit denen Passwörter und E-Mail-Adressen abgegriffen wurden. Über Kratos liefen monatlich rund 15.000 Phishing-Kampagnen. Nicht nur CDU-Chef und Bundeskanzler Merz drückt bei der Spahn-Nachfolge aufs Tempo. Auch Sachsen-Anhalts Regierungschef Schulze will das Thema schnell vom Tisch haben. Denn es stört den Wahlkampf für die Landtagswahl Anfang September.
3: Für mich Erwartungshaltung im Wahlkampf ist, dass wir nicht permanent mit Themen aus Berlin unseren Wahlkampf überlagert sehen und dass wir Wahlkampf auch mal machen können, ohne dass wir permanent an den Wahlkampfständen immer auf Berliner Themen angesprochen werden.
2: Am Mittwoch soll in einer Sondersitzung eine neue Unionsfraktionsspitze gewählt werden. Im Rennen um den Vorsitz der Unionsfraktion wird auch Innenminister Dobrindt als möglicher Kandidat gehandelt. CSU-Urgestein Theo Weigel sieht ihn aber nicht als ideale Besetzung der Fraktionsspitze. Dobrindt sei zwar geeignet, so Weigel gegenüber der Augsburger Allgemeinen, aber als CSU-Mann wäre er dem größeren Partner CDU immer rechenschaftspflichtig. Wie geht es weiter mit Lionel Messi im Trikot der argentinischen Fußballnationalmannschaft? Nach dem verlorenen WM-Finale gegen Spanien meldet sich der 39-Jährige jetzt bei Instagram und spricht von unermesslichem Schmerz und einer Wunde, die Zeit braucht. Der Superstar blieb beim 0:1 blass, verließ das Stadion in East Rutherford kommentarlos. Es war schon seine 6. WM. Vieles wirkte wie ein Abschied.
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5: Ich bin Moritz Einzel, guten Morgen. Grünen-Fraktionschefin Hasselmann will die Debatte über Leihmutterschaft neu aufrollen. Im Gespräch mit den Funke-Zeitungen fordert sie, den Bericht einer Regierungskommission aus dem Jahr 2024 wieder aufzugreifen. Darin heißt es unter anderem, der Gesetzgeber könne Leihmutterschaft in bestimmten Fällen zulassen, allerdings nur unter sehr strengen Voraussetzungen. Frauenvertreterinnen in SPD und Linksfraktion bleiben skeptisch. Ermittlern in den USA und Deutschland ist ein wichtiger Schlag gegen Phishing-Kriminelle gelungen. Sie haben die Infrastruktur des Dienstes Kratos lahmgelegt. Der mutmaßliche Entwickler wurde in Indonesien festgenommen. Der Dienst hatte einen digitalen Baukasten angeboten, mit dem vor allem Microsoft-Webseiten täuschend echt nachgebaut werden konnten. Die Gruppe soll Zugangsdaten hunderttausender Opfer in über 30 Staaten gestohlen haben. Darf München im Univiertel nachts Flaschenbier verbieten? Damit beschäftigt sich heute das Verwaltungsgericht. Letztes Jahr hatte die Stadt Kiosken untersagt, zwischen 22 und 5 Uhr Flaschenbier zu verkaufen. Das Verbot wurde wieder kassiert, steht jetzt aber erneut im Raum. Anlass sind Beschwerden über Lärm, Müll und wildes Urinieren rund um die Uni. Es war ein rauschendes Fußballfest in Rot. Spaniens Fußballweltmeister sind mit einer großen Party in ihrer Heimat empfangen worden. Rund 2 Millionen Fans feierten in Madrid die frisch gebackenen Weltmeister. Julia Macher berichtet.
6: Ein Triumphzug im offenen Bus mit der Aufschrift Könige der Welt, ein mehrstündiges Konzert auf Madrids Prunkplatz Cibeles, Spaniens Nationalelf, hat den zweiten WM-Titel mit einer rauschenden Fiesta gefeiert. Von einem epischen Triumph sprach König Felipe und sagte, ihr habt für ganz Spanien gewonnen, mit dem Kopf und mit dem Herzen.
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7: Mit Miriam Hofmann. Pottenstein feiert am Wochenende sein traditionelles Musikfest. Dafür wird die historische Altstadt zur Fußgängerzone. 8 Musikgruppen sorgen auf mehreren Bühnen für Stimmung, von Blasmusik bis zum Akustikduo. Los geht's am Samstag um 18 Uhr mit der offiziellen Eröffnung am Marktplatz. Am Sonntag gibt es zusätzlich ein Klavierkonzert in der Johanneskirche und eine kostenlose Stadtführung. Für Essen und Getränke sorgen 13 Stände in der ganzen Altstadt. Auch für Familien ist einiges geboten. Der Eintritt ist an beiden Tagen frei.
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8: Für einen Julitag starten wir recht frisch. Zwischen 10 und 15 Grad jetzt am Morgen. Dazu Sonnenschein, immer mal wieder aber auch bewölktere Phasen dabei. Dazu bleibt's überwiegend trocken. Der Topwert später bei 22 Grad. Und der Radio Galaxy Wettertrend. Morgen nochmal Copy-Paste, aber ein bisschen wärmer bei maximal 25 Grad.
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7: Guten Morgen zu euch auf die Straßen. Aktuell alles noch ganz entspannt. Ihr solltet also gut durchkommen.
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7: Aktuell noch keine, habt ihr aber was gesehen? Einen Stau oder Blitzer, dann gerne bei uns melden. Geht ganz einfach per WhatsApp an die 0800 007 0076. Dankeschön und gute Fahrt.
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0: wir haben jetzt einen neuen heißen Sommertrend für euch.
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0: Aperol Spritz gehört ja zum Sommer. Mm. Wie Sonnenuntergänge, Freibad und lange Abende mit den Besties. Aber der Kultdrink, der landet jetzt nicht mehr nur im Glas, sondern auch auf den Nägeln.
2: Ah ja.
0: Aperol Spritz Nails heißt der neue Maniküre-Trend jetzt im Sommer 2026. Ich habe es gesehen, weil ich manchmal auf der Toilette so Klatschzeitschriften lese.
2: Ja.
0: Machen ja viele von euch. Da blättert man mal so durch, ne? Alles, was es da so gibt. Und das siehst du gerade überall. Ziemlich cool. Die Nägel bekommen genau dieses leuchtende Orange, wie wir es auch vom italienischen Aperol Spritz Aperitivo kennen. Ne?
2: Mhm.
0: Frisch, auffällig, natürlich mit jeder Menge deutsche Vita-Vibes. So hieß es da auch. Und der Look funktioniert wirklich ganz schlicht. Das Orange kommt auf den kompletten Nagel, am besten kurz bis mittellang und mit einem glänzenden Finish.
2: Okay.
0: Ja. Wer es ein bisschen dezenter mag, der setzt einfach nur auf orangefarbene Nagelspitzen. Mhm. French Nails heißt das dann.
2: Trend finde ich jetzt super. Die Toiletteninfo hätte ich jetzt nicht gebraucht.
0: Ja, Entschuldigung. Also im Badezimmer. Ne? Für alle, die lieber Aperol Spritz mögen, man kann die Nägel nicht ablecken. Es schmeckt nicht nach Aperol. Es ist nur die Farbe.
2: Obwohl ja auch vielleicht Alkohol drin ist.
0: Ja.
2: Im Nagellack.
0: Aber damit seid ihr auf jeden Fall dann passend zum Glas ausgestattet. Die Aperol Spritz Nails. Müsst ihr mal googeln. Gibt's ganz viele Bilder. Sieht schon echt schick aus. Also für die Ladies auf jeden Fall. Verpennt keinen Trend mehr mit unserem Trend-Update. Und das gibt's jeden Morgen um diese Zeit. Nur hier bei Radio Galaxy.

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0: Hier ist Radio Galaxy. Guten Morgen.
1: Wunderschönen guten Morgen.
0: Schön, dass wir zusammen aufstehen, wollte ich noch sagen. Dippy und Marvin hier. Felix ist krank, gute Besserung.
1: Ja. Ne?
0: An der Stelle auch mal raus. Was grinst du schon wieder so?
1: Ja, ich glaube, unser Chef wird sehr traurig sein, wenn er heute Morgen eine der größten Zeitungen unseres Landes aufschlägt. Denn Schlagzeile, Bahn verbietet Alkohol an 5400 Bahnhöfen. Wo soll, ganz ehrlich, wo soll der jetzt frühstücken?
0: Ja eben, es geht ja gar nicht mehr. Oh Mann, ey.
1: Wir fliegen raus.
0: Wir können echt nur hoffen, dass der nicht zuhört. Hier ist Radio Galaxy. Schönen Dienstag mit den besten aktuellen Hits.

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1: Eigentlich kann man gar nicht erzählen, was ich heute Morgen gemacht habe, Mensch. Hier ist Radio Galaxy mit Tippi und Marvin. Ich habe auf dem Weg in Sender vorhin die Sitzheizung im Auto angemacht.
2: Hä?
1: Mir war wirklich kalt. Es hatte bei mir heute Morgen 12 Grad.
2: Okay, aber wir haben ja jetzt nicht Dezember.
1: Ja, aber ich habe meine Jacke vergessen. Also das war aber dann schon frisch, wenn du im T-Shirt im Auto sitzt.
2: Ja, aber okay, aber was, wenn du die Jacke vergessen hast, was nutzt dann, wenn du die Sitzheizung anmachst? Verstehe, legst du dich auf deinen Sitz, oder?
1: Ja, ich sitze drin. Es wird
2: ja, aber wenn du die Jacke ist doch oben.
1: Was hast du eigentlich nicht verstanden? Grüße an alle, die auch gerade im Auto sitzen. Ich hoffe, bei euch ist es schön warm. Wir haben auf jeden Fall den passenden Sommersound. Der heizt einen gleich in der nächsten halben Stunde mit dabei. Tempest City mit Self-Aware und gute Laune Sound von Kato. Turn the lights off. Alles gleich hier auf Radio Galaxy.
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10: Ich bin Moritz Einzel. Guten Morgen. Grünen-Fraktionschefin Hasselmann will die Debatte über Leihmutterschaft neu aufrollen. Im Gespräch mit den Funke-Zeitungen fordert sie, den Bericht einer Regierungskommission aus dem Jahr 2024 wieder aufzugreifen. Darin heißt es unter anderem, der Gesetzgeber könne Leihmutterschaft in bestimmten Fällen zulassen, allerdings nur unter sehr strengen Voraussetzungen. Frauenvertreterinnen in SPD und Linksfraktion bleiben skeptisch. Ermittlern in den USA und Deutschland ist ein wichtiger Schlag gegen Phishing-Kriminelle gelungen. Sie haben die Infrastruktur des Dienstes Kratos lahmgelegt. Der mutmaßliche Entwickler wurde in Indonesien festgenommen. Der Dienst hatte einen digitalen Baukasten angeboten, mit dem vor allem Microsoft-Webseiten täuschend echt nachgebaut werden konnten. Die Gruppe soll Zugangsdaten hunderttausender Opfer in über 30 Staaten gestohlen haben. Darf München im Univiertel nachts Flaschenbier verbieten? Damit beschäftigt sich heute das Verwaltungsgericht. Letztes Jahr hatte die Stadt Kiosken untersagt, zwischen 22 und 5 Uhr Flaschenbier zu verkaufen. Das Verbot wurde wieder kassiert, steht jetzt aber erneut im Raum. Anlass sind Beschwerden über Lärm, Müll und wildes Urinieren rund um die Uni. Es war ein rauschendes Fußballfest in Rot. Spaniens Fußballweltmeister sind mit einer großen Party in ihrer Heimat empfangen worden. Rund 2 Millionen Fans feierten in Madrid die frisch gebackenen Weltmeister. Julia Macher berichtet.
11: Ein Triumphzug im offenen Bus mit der Aufschrift Könige der Welt, ein mehrstündiges Konzert auf Madrids Prunkplatz Cibeles, Spaniens Nationalelf, hat den zweiten WM-Titel mit einer rauschenden Fiesta gefeiert. Von einem epischen Triumph sprach König Felipe und sagte, ihr habt für ganz Spanien gewonnen, mit dem Kopf und mit dem Herzen.
12: Und jetzt Aktuelles aus Oberfranken.
13: Mit Miriam Hofmann. In Bamberg ist gestern an den Widerstand gegen das NS-Regime erinnert worden. Bei einer Gedenkfeier im Harmoniegarten stand das Attentat auf Adolf Hitler und der Umsturzversuch vom 20. Juli 1944 im Mittelpunkt. Die dritte Bürgermeisterin Eva Jutzler betonte die Bedeutung des Gedenkens.
0: Von diesem Gedenken soll vor allen Dingen ausgehen, dass, wie Sie sehen, Gott sei Dank, sehr, sehr viele Menschen hier sind. Ich freue mich wahnsinnig, dass so viele Lehrerinnen und Lehrer mit ihren Klassen da sind. Und ich glaube, das Wichtigste ist, einfach diese Erinnerungskultur einfach wirklich sehr präsent zu halten und nicht aufzuhören damit, sondern es immer noch größer zu machen. Und es macht mir heute ein bisschen Mut, dass das so ist.
13: Die Gedenkfeier wurde von der Stadt Bamberg gemeinsam mit der Willi-Aaron-Gesellschaft Bamberg veranstaltet. Beteiligt waren auch Schüler mehrerer Bamberger Schulen.
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14: Jetzt früh am besten noch mal eine leichte Jacke drüber ziehen. Ziemlich frisch geht's rein in den Dienstag. Zwischen 10 und 15 Grad aktuell. Heute wechseln sich Sonne und Wolken ab. Zwischendurch auch mal ein paar grauere Phasen. Es bleibt dafür aber überwiegend trocken. Der Topwert später bei 22 Grad. Und auf Radio Galaxy Wetter Trend morgen noch mal genauso. Nur die Temperaturen legen noch mal ein bisschen zu. Maximal 25 Grad haben wir.
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13: Guten Morgen zu euch auf die Straßen. A9 Berlin Richtung Nürnberg, zwischen Schleiz und Bad Lobenstein. Achtung, da liegen Fahrzeugteile auf allen Spuren verteilt. Fahrt da bitte besonders vorsichtig. A9 Nürnberg Richtung Berlin, zwischen Bad Bernerkimmelkron und Marktschorgast. Der Standstreifen blockiert, Grund ist ein kaputtes Auto. Und plus 10 Minuten gibt's auf der A9 Berlin Richtung Nürnberg, zwischen Marktschorgast und dem Dreieck Bayreuth-Kulmbach. Da staut sich's auf 5 Kilometer.
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13: Aktuell noch keine. Habt ihr aber was gesehen, einen Stau oder Blitzer, dann gerne bei uns melden. 0800 007 0076. Dankeschön und gute Fahrt.
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Hier ist Radio Galaxy. Guten Morgen. Die mittelfränkische Metropole Nürnberg bekommt bald ein Kino und zwar auf komplett absurd groß getrimmt. Im Nürnberger Cinecittà wird im Herbst die größte LED-Kinoleinwand der Welt eingebaut. Muss man sich mal vorstellen. Und die hat Maße, bei denen euer Fernseher zu Hause direkt Minderwertigkeitskomplexe kriegt. 30 Meter breit und 16 Meter hoch. Dieser Riesendisplay, muss man ja schon sagen, kommt in den Saal Cinemagnum und soll wand- und deckenbündig integriert werden. Richtig krass. Bedeutet, ihr sitzt da drin und der Film ist einfach überall. Also das Ganze dann in 8K Plus Auflösung, das ist 16 mal schärfer als Full HD und bei unseren Fernsehern zu Hause eben. Richtig, richtig krass. Überlegt euch mal, wie so richtig krasse Blockbuster-Produktionen da aussehen werden. Also lohnt sich auf jeden Fall ein Abstecher. Ab Herbst soll es diese LED XXL Kinoleinwand in Nürnberg geben. Habt einen schönen Start in den Morgen. Wir begleiten euch mit den besten aktuellen Hits zum zweiten Kaffee. Hier ist Radio Galaxy.

0: witziges Thema heute Morgen.
1: Hier ist Radio Galaxy. Schön, dass ihr mit uns aufsteht. Dippy und Marvin hier.
2: Guten Morgen.
1: Es geht ums Buffet. Eine lange Schlange. Alle stehen beim Salat. Ich will aber direkt zur Hauptspeise vorbeigehen. Geht sowas klar oder muss man sich da trotzdem anstellen?
2: Also, ich mach's kurz und knapp und ich sag nämlich vorbeigehen. Ich war gestern Abend auf einer Veranstaltung, da kommt das Ganze her. Danke, ich erzähl dir nie wieder was. Und hab's dann gemacht. Eine mega Schlange war am Buffet und da war zuerst der Salat aufgebaut und Vorspeisen. Und danach kamen dann die Hauptspeisen und alle waren in einer Schlange angestanden. Das hat ewig gedauert. Ich wollte aber keine Vorspeise, sondern wollte direkt zum Hühnchen und zu den Rosmarinkartoffelchen. Und hab's dann auch gemacht und hab böse Blicke geerntet. Und warum? Ich will kein Rucola mit Parmesan und keine Couscous mit Rosinen essen.
1: Mit was hast du böse Blicke geerntet? Mit Recht. Also da muss man halt auch mal warten, wie jeder normale andere Mensch auch.
2: Aber also vielleicht ist es ja A, eine Fehlkonstruktion, wenn schon so aufgebaut ist. Aber warum? Das dauert dann ewig, bis dann die Inge ihre Körnchen noch drauf hat. Und dann, ich will aber doch, und dahinter sind die Wärmebehälter und ich will doch nur mein Hühnchen nehmen oder mein Schnitzel. Und dann muss ich doch nicht in dieser ewigen Schlange anstehen.
1: Nee, sorry, eine Buffetschlange ist halt auch keine Wunschroute. Also auch wenn du nicht das willst, wo die Leute anstehen, du musst halt einfach warten, bis du dran bist. Es geht nicht, dass du dann zur Hauptspeise gehst.
2: Aber da kann man doch einfach auch mal auf die Schnitzelüberholspur gehen, um es mal so zu formulieren.
1: Nee, würde ich ehrlich gesagt nicht sagen. Aber okay, also ich krieg die Krise, wenn Leute sowas machen, wirklich.
2: Es geht gar nicht.
1: 0800 007 0076. Anruf oder WhatsApp zu uns ins Galaxy-Studio. Habt ihr vielleicht auch Freunde und Kollegen, die da so agieren oder kennt ihr das aus dem Urlaub? Ich finde sowas ganz schrecklich.
2: Ich trage ja auch dazu bei, dass sich der Schlangenstau quasi auflöst.
1: Hier ist Radio Galaxy. Die Leute werden sprechen. Ich bin mir sicher. Schönen Dienstagmorgen.

0: Schönen Dienstagmorgen, hier ist Radio Galaxy, eure Galaxy Morning Show, heute mit Dippy und Marvin. Schön, dass wir zusammen aufstehen und mit den besten aktuellen Hits, damit ihr gute Laune kriegt auf dem Weg in die Arbeit, sind wir für euch dabei. Gleich Dracula mit in der Playlist und eine richtig, richtig schöne Sommernummer, Drop Dead von Olivia Rodrigo. Damit schicken wir euch in den Dienstag, gleich hier auf Radio Galaxy.
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14: Ich bin Moritz Einzel. Guten Morgen. Die Deutsche Bahn plant ein Alkoholverbot an allen 5.400 Bahnhöfen in Deutschland. Künftig soll es bundesweit untersagt sein, auf Bahnsteigen oder in Bahnhofshallen Bier, Wein, Schnaps oder anderen Alkohol zu trinken. Die flächendeckende Umsetzung soll bis Mitte Oktober abgeschlossen sein. Tine Klimach berichtet.
15: Bisher gilt ein Alkoholverbot vor allem an großen deutschen Bahnhöfen wie Frankfurt, Hamburg oder Köln. Bald soll es dann überall gelten, außer in der Gastronomie am Bahnhof. Die Bahn verspricht sich davon mehr Sicherheit und weniger Streitigkeiten. Entsprechende Erfahrungen hat sie unter anderem am Hauptbahnhof Hamburg gemacht. Nachdem Alkohol dort verboten war, ging die Zahl der Auseinandersetzungen spürbar zurück. Das Sicherheitsgefühl für Reisende habe sich verbessert, hieß es, und es gab weniger zu reinigen.
14: Ab heute können Bürgerinnen und Bürger wieder Fördermittel für den Austausch alter Heizungen beantragen. Die Grundförderung von 30% der Investitionskosten bleibt dabei bestehen. Einzelne Zuschüsse wurden jedoch gestrichen oder sie werden schrittweise reduziert. Verbraucherschützer empfehlen, sich vor einem möglichen Heizungstausch die kommunale Wärmeplanung anzuschauen. EVP-Chef und CSU-Vize Weber erntet Kritik aus Bayern. In einem Schreiben haben Landwirtschaftsministerin Kaniber und Europaminister Beiswenger gefordert, dass sich Weber stärker für die Land- und Forstwirtschaft im Freistaat einsetzt. Auch Spitzenvertreter der zugehörigen Verbände beklagen, dass sie nicht richtig wahrgenommen oder gehört würden. Dabei geht es konkret um Bürokratiebelastung durch 2 EU-Verordnungen. In Madrid haben rund 2 Millionen Menschen die spanischen Fußballweltmeister gefeiert. Das Team fuhr am Abend im offenen Doppeldeckerbus durch die Straßen. Zuvor waren die Spanier von König Felipe und Ministerpräsident Sanchez empfangen worden. Die argentinischen Vize-Weltmeister bekamen unterdessen am Flughafen von Buenos Aires einen kurzen Empfang. Spanien hatte das WM-Finale am Sonntag in New Jersey gegen Argentinien mit 1:0 nach Verlängerung gewonnen.
16: Und jetzt Aktuelles aus Oberfranken.
17: Mit Miriam Hofmann. Yoga, Nordic Walking oder Hula Hoop und das alles kostenlos. Im Landkreis Kronach startet in den Sommerferien erstmals der bewegte Sommer. Vom 29. Juli bis zum 11. September gibt es insgesamt 28 Outdoor-Angebote für Interessierte jeden Alters. Die Kurse finden an verschiedenen Orten im Landkreis statt und werden von Vereinen, der Volkshochschule und weiteren lokalen Partnern angeboten. Die Teilnahme ist kostenlos. kostenlos. Das vollständige Programm gibt es auf der Internetseite des Landkreises Kronach. Finanziert wird das Projekt durch Fördermittel des Freistaats Bayern.
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5: Für einen Julitag starten wir recht frisch. Zwischen 10 und 15 Grad jetzt am Morgen. Dazu Sonnenschein, immer mal wieder aber auch bewölktere Phasen dabei. Dazu bleibt's überwiegend trocken, der Topwert später bei 22 Grad. Und der Radio Galaxy Wettertrend. Morgen nochmal Copy-Paste, aber ein bisschen wärmer bei maximal 25 Grad.
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17: Obacht bitte auf der A73 Nürnberg Richtung Bamberg. Da hat sich eine Gans verirrt. Das Ganze zwischen Forchheim Süd und Forchheim Nord. Der Standstreifen ist dadurch blockiert. Fahrt da bitte besonders vorsichtig. Und die A9 Nürnberg Richtung Berlin zwischen Bad Benneck-Himmelkron und Markt-Schorgast. Der Standstreifen ist blockiert. Grund ist ein kaputtes Auto.
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17: Aktuell noch keine. Habt ihr aber was gesehen, einen Stau oder Blitzer, dann gerne bei uns melden. Geht ganz einfach per WhatsApp an die 0800 007 0076. Dankeschön und gute Fahrt.
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nach sieben jetzt. Hier ist Radio Galaxy. Schön, dass wir zusammen aufstehen und in diesen Dienstagmorgen starten. Kann ja morgens im Ablauf so ein bisschen hektisch mal sein, ne? Dann muss der ein oder andere noch die Frühstücksbrote für die Kids schmieren. Wieder andere packen noch hektisch die Tasche, hetzen zum Bus. Aber wir haben alles, damit ihr entspannt in den Tag kommt. Jetzt einfach mal einen Gang zurückschalten. 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Und jetzt diese mystische Nummer für euren Dienstagmorgen. Lasst es euch gut gehen und dreht ruhig mal ein bisschen lauter auf. Hier ist Tame Impala mit Dracula auf Radio Galaxy. Danke fürs Einschalten. 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

0: 7.21 Uhr. Eine Hamsterratte geht gerade viral.
1: Hä?
0: Hier ist Radio Galaxy.
2: Hört sich aber an sich nicht schön an.
0: Ja, Amanda und ihr ziemlich ungewöhnliches Haustier gehen auf TikTok gerade durch die Decke. Amanda ist 17 und kommt aus Bamberg und ihr bester Freund ist Bubi, eine Hamsterratte. Und den zeigt sie auf ihren Social Media Kanälen. Für eines ihrer letzten Bubi-Videos hat sie rund 2 Millionen Klicks aus der ganzen Welt bekommen. Aber ist auch einfach mega süß. Mal verheddert sie sich in den Haaren und dann geht sie mit der Leine mit der Kleinen spazieren. Also schon richtig, richtig süß. Der Instagram-Account heißt Die mit der Ratte. Bubi, die Hamsterratte aus Bayern, gerade in der großen, weiten Welt, total populär.
2: Ne? Süße Nachricht.
0: Müsst ihr euch mal angucken. Ja. Ich muss sagen, du siehst auch ein bisschen aus wie Bubi. Ne? Hier ist Radio Galaxy. Guten Morgen.

0: 7.27 Uhr. Es eskaliert hier gerade ein kleines bisschen. Hier ist Radio Galaxy mit Dippy und Marvin. Darf man am Buffet in der Schlange überholen, wenn alle beim Salat stehen, du aber zur Hauptspeise willst?
1: Ich verstehe die Frage nicht.
0: Dippy hat es gestern gemacht. Ich finde das total daneben. 0800 007 0076. Herr mit eurer Meinung. Wir müssen gleich mal diskutieren. Und zwar um kurz nach halb. Hier bei Radio Galaxy.
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8: Ich bin Moritz Einzel. Guten Morgen. Die Deutsche Bahn plant ein Alkoholverbot an allen 5.400 Bahnhöfen in Deutschland. Künftig soll es bundesweit untersagt sein, auf Bahnsteigen oder in Bahnhofshallen Bier, Wein, Schnaps oder anderen Alkohol zu trinken. Die flächendeckende Umsetzung soll bis Mitte Oktober abgeschlossen sein. Tine Klimach berichtet.
9: Bisher gilt ein Alkoholverbot vor allem an großen deutschen Bahnhöfen wie Frankfurt, Hamburg oder Köln. Bald soll es dann überall gelten, außer in der Gastronomie am Bahnhof. Die Bahn verspricht sich davon mehr Sicherheit und weniger Streitigkeiten. Entsprechende Erfahrungen hat sie unter anderem am Hauptbahnhof Hamburg gemacht. Nachdem Alkohol dort verboten war, ging die Zahl der Auseinandersetzungen spürbar zurück. Das Sicherheitsgefühl für Reisende habe sich verbessert, hieß es, und es gab weniger zu reinigen.
8: Ab heute können Bürgerinnen und Bürger wieder Fördermittel für den Austausch alter Heizungen beantragen. Die Grundförderung von 30% der Investitionskosten bleibt dabei bestehen. Einzelne Zuschüsse wurden jedoch gestrichen oder sie werden schrittweise reduziert. Verbraucherschützer empfehlen, sich vor einem möglichen Heizungstausch die kommunale Wärmeplanung anzuschauen. EVP-Chef und CSU-Vize Weber erntet Kritik aus Bayern. In einem Schreiben haben Landwirtschaftsministerin Kanieber und Europaminister Beiswenger gefordert, dass sich Weber stärker für die Land- und Forstwirtschaft im Freistaat einsetzt. Auch Spitzenvertreter der zugehörigen Verbände beklagen, dass sie nicht richtig wahrgenommen oder gehört würden. Dabei geht es konkret um Bürokratiebelastung durch zwei EU-Verordnungen. In Madrid haben rund 2 Millionen Menschen die spanischen Fußballweltmeister gefeiert. Das Team fuhr am Abend im offenen Doppeldeckerbus durch die Straßen. Zuvor waren die Spanier von König Felipe und Ministerpräsident Sanchez empfangen worden. Die argentinischen Vize-Weltmeister bekamen unterdessen am Flughafen von Buenos Aires einen kurzen Empfang. Spanien hatte das WM-Finale am Sonntag in New Jersey gegen Argentinien mit 1:0 nach Verlängerung gewonnen.
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10: Mit Miriam Hofmann. Jedes Jahr am 21. Juli ist der internationale Gedenktag für verstorbene Drogengebrauchende. Auch in Bayreuth wird es dazu heute eine ganztägige Aktion geben, organisiert von einer Selbsthilfegruppe von Junkies und ehemaligen Drogenabhängigen. Es gibt einen Stand in der Stadt und die Bitte der Selbsthilfegruppe, wer mit Drogen in Kontakt kommt, sollte sich unbedingt Hilfe holen.
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11: Jetzt früh am besten noch mal eine leichte Jacke drüber ziehen. Ziemlich frisch geht's rein in den Dienstag. Zwischen 10 und 15 Grad aktuell. Heute wechseln sich Sonne und Wolken ab. Zwischendurch auch mal ein paar grauere Phasen. Es bleibt dafür aber überwiegend trocken. Der Topwert später bei 22 Grad. Und auf Radio Galaxy Wetter Trend morgen noch mal genauso. Nur die Temperaturen legen noch mal ein bisschen zu. Maximal 25 Grad haben wir.
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10: Guten Morgen zu euch auf die Straßen. Achtung, A9 Nürnberg Richtung Berlin. Zwischen Bad Berneck-Himmelkron und Markt-Tschorgast ein kaputtes Auto auf dem Standstreifen. Und es staut sich A9 Berlin Richtung Nürnberg. Zwischen Markt-Tschorgast und dem Dreieck Bayreuth-Kulmbach plus 5 Minuten.
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10: Einer steht am Ortsausgang Gemünder Richtung Dietersdorf. Habt ihr auch noch was gesehen, einen Stau oder Blitzer, dann gerne bei uns melden. Ganz einfach per WhatsApp an die 0800 007 0076. Dankeschön und gute Fahrt.
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0: 7.36 Uhr.
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0: 7.40 Uhr, 20 vor 8. Überholen oder nicht überholen? Das ist hier heute Morgen die Frage. Hier ist Radio Galaxy mit Dippi und Marvin. Hi.
1: Guten Morgen.
0: Dippi war gestern auf einer Veranstaltung und da gab es ein Buffet. Alle standen am Salat. Er wollte aber einfach nur zur Hauptspeise und hat überholt.
1: Ja, weil rechts. Die Schlange war riesig. Genau, hab rechts überholt, bin dann an die Hauptspeise hingeschlappt mit meinem Teller und hab böse Blicke geerntet und frag mich, warum?
0: Ja, zu Recht, weil es geht halt auch einfach gar nicht. Also du musst halt einfach auch warten.
1: Aber warum denn? Ich möchte kein Rucola mit Parmesan und Couscous mit Rosinen.
0: Naja,
1: ich hasse Rosinen.
0: Ja, aber der Punkt ist ja der, wenn du dann an der Hauptspeise stehst und der Erste von der Vorspeise wird fertig, hätte der jetzt ja auch Anrecht, der Erste bei der Hauptspeise zu sein. Dann stehst aber du da. Merkst du? Funktioniert
1: was?
0: Nicht. 0800 007 0076. Anruf ein oder Quatsch. WhatsApp zu uns. Wie seht ihr das? Benjamin schreibt zum Beispiel, natürlich überholen.
1: Genau.
0: Wenn davor am anderen Buffetteil sowieso keiner ist, warum nicht? Ein gutes Buffet ist eigentlich ohnehin geteilt aufgebaut, um eben solche sinnlosen Schlangen zu verhindern.
1: Stark, Benjamin. Ganz stark. Guter Mann.
0: Also was soll das denn bitte? Mandy schreibt, warum soll ich warten, wenn ich keine Vorspeise möchte?
1: Eben, merkst du langsam was, Marvin, wer hier gedanklich hier
0: aus
1: falsch
0: Anstand
1: liegt?
0: Einfach, weil man es nicht macht.
1: Aus
0: hat.
1: Anstand. Etikette bei der Serviette.
0: Machst du das im Hotel, im Urlaub, beim Buffet auch?
1: Ja, jetzt, wo es legitimiert ist von allen schon.
0: Ich habe keine weiteren Fragen. Ich hoffe, bei euch gibt es zu Hause beim Frühstück jetzt gerade keine Schlange. Hier ist Radio Galaxy.

0: 7.50 Uhr, 10 vor 8. Hier ist Radio Galaxy, guten Morgen.
1: Morning.
0: Eure Galaxy Morning Show. Heute mit Dippy und Marvin. Felix ist krank.
2: Ich muss mal das Studiofenster zumachen. Mensch, ein Betrieb da draußen.
1: Gute Besserung.
0: Ja, gute Besserung. Ja. Habt ihr gesehen, wie die Spanier gefeiert haben? Der Wahnsinn. Die Fußballer hatten eine große Party, mit der sie empfangen wurden. Eine richtige Parade durch die Straßen von Madrid. Spieler und Fans haben gefeiert. Und auch der spanische König Felipe hat noch einmal gratuliert.
1: Oh.
0: Die Parade hat dann am Abend auf einem großen Platz ihr Ende gefunden. Richtig gute Stimmung, muss ich sagen. Also da war ordentlich Feuer drin. Ne?
1: Aber die Frage, wo heute mehr abgewaschen wird, in Villarriba oder in Villabajo?
0: Oh Gott, oh Gott. Hier ist Radio Galaxy. Guten Morgen.

0: Die Klatschzeitschriften des Landes sind gerade voll mit diesem einen Sommertrend. Und er ist wirklich gut. Ich sag nur Aperol Spritz für eure Fingernägel. Was es damit auf sich hat und ob es auch was für euch ist, das klären wir gleich im Radio Galaxy Trend Update um 10 nach 8. Und die besten aktuellen Hits gibt's auf dem Weg dahin natürlich auch noch. Gleich den passenden Summer Vibe von Mr. Harry Styles mit American Girls und cooler Sound von Martin Garrix. Repeated. Alles gleich hier auf Radio Galaxy.
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0: 8:01.
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7: Ich bin Moritz Einzel. Guten Morgen. Ab heute können bei der Förderbank KfW wieder Anträge für eine klimafreundliche Heizung gestellt werden. Statt 30.000 sind laut dem neuen Heizungsgesetz nur noch maximal 28.000 Euro förderfähig. In den kommenden Jahren soll das immer weniger werden. Von dieser Summe können dann maximal 80% erstattet werden. Die Deutsche Bahn plant an allen 5.400 Bahnhöfen in Deutschland ein Alkoholverbot. Auf Bahnsteigen oder in Bahnhofshallen Bier, Wein oder Schnaps zu trinken soll künftig bundesweit untersagt sein. Bahnchefin Palla hat der Bild-Zeitung wörtlich gesagt, genug ist genug. Man wolle mehr Ordnung und Sicherheit auf den Bahnhöfen und in den Zügen. US-Präsident Trump hat gegen bestimmte Waren aus Kanada neue Zölle verhängt. In Zukunft sollen zum Beispiel auf kanadischen Wein, Hockeyschläger und Zement 50% Zölle gezahlt werden. Trumps Begründung dafür, Kanada behandle amerikanische Produkte diskriminierend. Die Zölle sollen in 30 Tagen in Kraft treten. Spaniens Fußballweltmeister sind mit einer gigantischen Party in der Heimat gefeiert worden. Es gab eine umjubelte Parade durch die Straßen von Madrid. Julia Macher in Spanien. Wie war die Feier? Welche Szenen bleiben besonders hängen?
8: Na, das war schon ein unglaubliches Fest in Madrid gestern. 2 Millionen Menschen, die eigentlich unentwegt gejubelt, gesungen und getanzt haben. Und ein Team, das trotz des strapaziösen Spiels und des langen Flugs bis nach Mitternacht alles geliefert hat, was Fans lieben. Es gab eine bewegende Lobeshymne von Kapitän Rodri an den immer wieder mal geschmähten Torschützen Ferran Torres. Ein sehr amüsantes Schlagzeug-Intermezzo von Linksaußenverteidiger Marco Corella und mitreißende Tänzchen von eigentlich jedem Spieler.
7: Dankeschön, Julia Macher.
9: Und jetzt Aktuelles aus Oberfranken.
10: Mit Miriam Hofmann. Der private Zuganbieter Agilis belohnt auch in diesem Jahr sehr gute Leistungen im Schulzeugnis. Schüler dürfen am ersten Tag der Sommerferien, am 3. August, kostenfrei mit Agilis-Zügen fahren. Jedes Jahr belohnen die Bahnen in Bayern sehr gute Leistungen der Schüler mit der Aktion Freie Fahrt für Einser-Schüler. Auch Schüler mit einer sehr guten schriftlichen Beurteilung, zum Beispiel Erstklässler oder Schüler von Waldorfschulen, dürfen teilnehmen. Mitzubringen sind lediglich eine Zeugniskopie und ein gültiger Personal-, Kinder- oder Schülerausweis.
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11: Für einen Julitag starten wir recht frisch. Zwischen 10 und 15 Grad jetzt am Morgen. Dazu Sonnenschein, immer mal wieder aber auch bewölktere Phasen dabei. Dazu bleibt's überwiegend trocken. Der Topwert später bei 22 Grad. Und der Radio Galaxy Wettertrend. Morgen nochmal Copy-Paste, aber ein bisschen wärmer bei maximal 25 Grad.
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10: Guten Morgen zu euch in die Autos und LKW. Achtung A9 Nürnberg Richtung Berlin zwischen Schneitach und Hormersdorf. Die linke Spur blockiert. Grund sind Gegenstände auf der Fahrbahn. Da liegt wohl ein Plastikteil. Ein Spanngurt liegt auf der B303 Kronach Richtung Schweinfurt zwischen Rot am Forst und Niederfüllbach. Es staut sich auf der A9 Berlin Richtung Nürnberg zwischen Markt Torgast und dem Dreieck Bayreuth-Kulmbach plus 5 Minuten.
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10: Die stehen am Ortsausgang Gemünder Richtung Dietersdorf und in Wildenheid in der Rittergutstraße Höhe der Schule. Habt ihr auch was gesehen, einen Stau oder Blitzer? Dann gerne bei uns melden. Geht kostenlos und ganz einfach per WhatsApp 0800 007 0076. Dankeschön und gute Fahrt.
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0: 11 nach 8.
1: Wir haben jetzt einen neuen heißen Sommertrend für euch.
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1: Aperol Spritz gehört ja zum Sommer. Wie Sonnenuntergänge, Freibad und lange Abende mit den Besties. Aber der Kultdrink, der landet jetzt nicht mehr nur im Glas, sondern auch auf den Nägeln.
3: Ah ja.
1: Aperol Spritz Nails heißt der neue Maniküre-Trend jetzt im Sommer 2026. Ich hab's gesehen, weil ich manchmal auf der Toilette so Klatschzeitschriften lese.
3: Ja.
1: Machen ja viele von euch. Da blättert man mal so durch, ne? Alles, was es da so gibt. Und das siehst du gerade überall. Ziemlich cool. Die Nägel bekommen genau dieses leuchtende Orange, wie wir es auch vom italienischen Aperol Spritz Aperitivo kennen, ne?
3: Mhm.
1: Frisch, auffällig, natürlich mit jeder Menge deutsche Vita Vibes. So hieß es da auch. Und der Look funktioniert wirklich ganz schlicht. Das Orange kommt auf den kompletten Nagel, am besten kurz bis mittellang und mit einem glänzenden Finish.
3: Okay.
1: Ja. Wer es ein bisschen dezenter mag, der setzt einfach nur auf orangefarbene Nagelspitzen. French Nails heißt das dann.
3: Trend finde ich jetzt super. Die Toiletteninfo hätte ich jetzt nicht gebraucht.
1: Ja, Entschuldigung. Also im Badezimmer. Ne? Für alle, die lieber Aperol Spritz mögen, man kann die Nägel nicht ablecken. Es schmeckt nicht nach Aperol. Es ist nur die Farbe.
3: Obwohl ja auch vielleicht Alkohol drin ist.
1: Ja.
3: Im Nagellack.
1: Aber damit seid ihr auf jeden Fall dann passend zum Glas ausgestattet. Die Aperol Spritz Nails. Müsst ihr mal googeln. Gibt's ganz viele Bilder. Sieht schon echt schick aus. Also für die Ladies auf jeden Fall. Verpennt keinen Trend mehr mit unserem Trend-Update. Und das gibt's jeden Morgen um diese Zeit. Nur hier bei Radio Galaxy. Stay.

0: 8.16 Uhr.
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0: 8.22 Uhr. Hier ist Radio Galaxy. Guten Morgen.
1: Wunderschönen guten Morgen.
0: Schön, dass wir zusammen aufstehen, wollte ich noch sagen. Dippy und Marvin hier. Felix ist krank, gute Besserung.
1: Ja.
0: Ne? An der Stelle auch mal raus. Was grinst denn du schon wieder so?
1: Ja, ich glaube, unser Chef wird sehr traurig sein, wenn er heute Morgen eine der größten Zeitungen unseres Landes aufschlägt. Denn Schlagzeile, Bahn verbietet Alkohol an 5400 Bahnhöfen. ganz ehrlich, wo soll der jetzt frühstücken?
0: Ja eben, das geht ja gar nicht mehr. Oh Mann, ey.
1: Wir fliegen raus.
0: Wir können echt nur hoffen, dass der nicht zuhört. Hier ist Radio Galaxy. Schönen Dienstag mit den besten aktuellen Hits.

0: 8.26 Uhr.
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0: Uhr 29.
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6: Ich bin Moritz Einzel. Guten Morgen. Ab heute können bei der Förderbank KfW wieder Anträge für eine klimafreundliche Heizung gestellt werden. Statt 30.000 sind laut dem neuen Heizungsgesetz nur noch maximal 28.000 Euro förderfähig. In den kommenden Jahren soll das immer weniger werden. Von dieser Summe können dann maximal 80% erstattet werden. Die Deutsche Bahn plant an allen 5.400 Bahnhöfen in Deutschland ein Alkoholverbot. Auf Bahnsteigen oder in Bahnhofshallen Bier, Wein oder Schnaps zu trinken soll künftig bundesweit untersagt sein. Bahnchefin Paller hat der Bild-Zeitung wörtlich gesagt, genug ist genug. Man wolle mehr Ordnung und Sicherheit auf den Bahnhöfen und in den Zügen. US-Präsident Trump hat gegen bestimmte Waren aus Kanada neue Zölle verhängt. In Zukunft sollen zum Beispiel auf kanadischen Wein, Hockeyschläger und Zement 50% Zölle gezahlt werden. Trumps Begründung dafür, Kanada behandle amerikanische Produkte diskriminierend. Die Zölle sollen in 30 Tagen in Kraft treten. Spaniens Fußballweltmeister sind mit einer gigantischen Party in der Heimat gefeiert worden. Es gab eine umjubelte Parade durch die Straßen von Madrid. Julia Macher in Spanien, wie war die Feier? Welche Szenen bleiben besonders hängen?
7: Na, das war schon ein unglaubliches Fest in Madrid gestern. 2 Millionen Menschen, die eigentlich unentwegt gejubelt, gesungen und getanzt haben. Und ein Team, das trotz des strapaziösen Spiels und des langen Flugs bis nach Mitternacht alles geliefert hat, was Fans lieben. Es gab eine bewegende Lobeshymne von Kapitän Rodri an den immer wieder mal geschmähten Torschützen Ferran Torres. Ein sehr amüsantes Schlagzeug-Intermezzo von Linksaußenverteidiger Marco Correa. Und mitreißende Tänzchen von eigentlich jedem Spieler.
6: Dankeschön, Julia Macher.
8: Und jetzt Aktuelles aus Oberfranken.
9: Mit Miriam Hofmann. Sie sehen fast aus wie Polizeiausweise, sind aber bewusst anders gestaltet. Die Angehörigen der Sicherheitswacht in Oberfranken bekommen derzeit neue Dienstausweise im Scheckkartenformat. So sollen sie sich künftig handlicher und professioneller ausweisen können. Die Sicherheitswacht unterstützt die Polizei ehrenamtlich, etwa in Wohngebieten, an öffentlichen Einrichtungen oder bei Veranstaltungen. Durch ihre Präsenz und Ortskenntnis sollen die Mitglieder das Sicherheitsgefühl stärken und Ansprechpartner für die Bevölkerung sein.
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10: Jetzt früh am besten noch mal eine leichte Jacke drüber ziehen. Ziemlich frisch geht's rein in den Dienstag. Zwischen 10 und 15 Grad aktuell. Heute wechseln sich Sonne und Wolken ab. Zwischendurch auch mal ein paar grauere Phasen. Es bleibt dafür aber überwiegend trocken. Der Topwert später bei 22 Grad. Und auf Radio Galaxy Wettertrend morgen noch mal genauso. Nur die Temperaturen legen noch mal ein bisschen zu. Maximal 25 Grad haben wir.
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11: Servus, liebe Autofahrer. Kurzer Blick auf die Straßen. 2 Meldungen gibt's aktuell. Einmal die A3 Würzburg Richtung Frankfurt. Zwischen Seligenstädter Dreieck und dem Offenbacher Kreuz geht es auf 14 Kilometern aktuell immer wieder nur langsam voran. Wenn ihr da unterwegs seid, bitte plant 22 Minuten mehr ein. Außerdem A6 Pilsen Richtung Heilbronn. Zwischen Nürnberg-Langwasser und dem Kreuz Nürnberg-Süd steht ein defekter LKW auf der rechten Spur. Abschleppung läuft, dauert allerdings noch bis ca. 11 Uhr heute Vormittag. So lange in dem Bereich bitte vorsichtig fahren. Und geblitzt wird derzeit in Mittelfranken in Herrieden. in der Nürnberger Straße. Staus und Blitzer könnt ihr auch heute Morgen kostenlos bei uns melden. Ruft an oder schickt uns gerne auch eine WhatsApp an die 0800 007 0076. Danke und gute Fahrt.
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Weltrekord bei uns in Bayern. Hier ist Radio Galaxy. Genauer gesagt in Nürnberg, in der mittelfränkischen Metropole, bekommt bald ein Kino eine absurd große Leinwand. Das Nürnberger Cinecittà wird im Herbst die größte LED-Kinoleinwand der Welt kriegen. Und die hat eine Maße, bei denen euer Fernseher zu Hause direkt Minderwertigkeitskomplexe bekommt. 30 Meter breit und 16 Meter hoch. Muss man sich mal vorstellen. Und dieses Riesendisplay kommt in den Saal Cine Magnum und wird dann Wand- und deckenbündig integriert. Also das bedeutet, ihr sitzt da drin und der Film ist einfach überall gefüllt. Das Ganze in 8K plus. Also richtig krass, wirklich Weltneuheit und das bei uns in Bayern. Richtig coole Sache. Also lohnt sich vielleicht ein Abstecher dann mal im Herbst. Schönen Dienstagmorgen. Hier ist Radio Galaxy und wir bringen euch jetzt gut in die Arbeit mit den besten aktuellen Hits. Hier sind One Republic mit Need Your Love.

0: Noch mehr Hits für euren Sommer, das ist unsere Mission. Hier ist Radio Galaxy mit dem Galaxy Hitsommer. Und da legen wir in der nächsten Stunde gleich mal ordentlich eine Schippe drauf, damit ihr einen guten Arbeitstag habt. Mit dabei ist Flo mit Leak It, richtig coole, frische neue Nummer. Justin Bieber und Nicki Minaj mit Beauty and the Beat. Und auch der darf echt nicht fehlen, weil er gute Laune macht und ganz viel Gefühl hat. Holly Humberstone, To Love Somebody, der perfekte Sound für euren Arbeitstag. Gleich nach 9. Nur auf Radio Galaxy.
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9: Ich bin Moritz Einzel, guten Morgen. An allen 5400 Bahnhöfen in Deutschland soll es künftig verboten sein, Alkohol zu trinken. Die Deutsche Bahn plant ein bundesweites Verbot. Bahnchefin Paller erhofft sich davon mehr Ordnung und Sicherheit, hat sie der Bild-Zeitung gesagt. Die flächendeckende Umsetzung soll bis Mitte Oktober abgeschlossen sein und von den DB-Sicherheitskräften und der Bundespolizei überwacht werden. Kritik aus Bayern an EVP-Chef und CSU-Vize Weber. Landwirtschaftsministerin Kanieber und Europaminister Beiswenger haben Weber in einem Schreiben aufgefordert, sich stärker für die Land- und Forstwirtschaft in Bayern einzusetzen. Zugehörige Verbände beklagen, sie würden nicht ausreichend gehört. Konkret geht es dabei um Bürokratiebelastung durch 2 EU-Verordnungen. Knapp die Hälfte der bisher bewilligten Anträge auf die neue E-Auto-Förderung ist an Haushalte mit einem Jahreseinkommen von bis zu 45.000 Euro gegangen. Das geht aus einer Antwort der Bundesregierung auf eine Anfrage der Linken im Bundestag hervor. Jan-Henner Reitze berichtet.
10: Ja, die soziale Staffelung bei der Förderung greift teilweise. Auch Menschen, die eher weniger verdienen, nutzen die Prämie, heißt es aus der Linksfraktion. Dennoch könnten sich viele Menschen mit geringem Einkommen trotz Prämie kein neues Elektroauto leisten. Deshalb müsse ab spätestens kommenden Jahr auch der Kauf gebrauchter E-Autos gefördert werden. Nach dem aktuellen Modell gibt es für ein neues E-Auto bis zu 6.000 Euro vom Staat dazu. Wie viel genau, richtet sich nach dem Einkommen und ob jemand Kinder hat.
9: Grünen-Fraktionschefin Hasselmann hat aus aktuellem Anlass eine neue Debatte über das Thema Leihmutterschaft gefordert. Den Funke-Zeitungen sagte Hasselmann, zwar sei der Rücktritt von Jens Spahn als Unionsfraktionschef richtig gewesen, es sei aber geboten, neu darüber zu diskutieren, ob Leihmutterschaft nicht in bestimmten Fällen erlaubt sein sollte.
7: Und jetzt Aktuelles aus Oberfranken.
11: Mit Miriam Hofmann. Die Coburger Sück hat am Bausenberg einen neuen Wasserhochbehälter in Betrieb genommen. Er fasst 3000 Kubikmeter Trinkwasser und soll ein wichtiger Baustein der Versorgungssicherheit in Coburg sein und sie auch in heißen und trockenen Phasen stabil halten. Der Hochbehälter hat rund 4 Millionen Euro gekostet.
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13: Für einen Julitag starten wir recht frisch. Zwischen 10 und 15 Grad jetzt am Morgen. Dazu Sonnenschein, immer mal wieder aber auch bewölktere Phasen dabei. Dazu bleibt's überwiegend trocken, der Topwert später bei 22 Grad. Und der Radio Galaxy Wettertrend. Morgen nochmal Copy-Paste, aber ein bisschen wärmer bei maximal 25 Grad.
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14: Servus, liebe Autofahrer. Kurzer Blick auf die Straßen. Dauert länger auf der A3 Würzburg Richtung Frankfurt zwischen Seligenstadt und dem Offenbacher Kreuz. 11 Kilometer Stock. trockener Verkehr hier aktuell plus 20 Minuten. Und Achtung bitte auf der A6 Pilsen Richtung Heilbronn in Mittelfranken. Zwischen Nürnberg-Langwasser und dem Kreuz Nürnberg-Süd. Defekter LKW auf der rechten Spur. Abschleppung dauert noch bis ca. 11 Uhr. Bitte hier vorsichtig fahren. Geblitzt wird derzeit in der Oberpfalz. Und zwar an der B85 steht einer zwischen Pittersberg und Schwandorf. Staus und Blitzer könnt auch heute Vormittag bei uns kostenlos melden. Ruft an oder schickt uns gerne WhatsApp 0800 007 0076. Danke und gute Fahrt.
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0: Überholen oder nicht überholen? Das ist hier heute Morgen die Frage. Hier ist Radio Galaxy mit Dippi und Marvin. Hi.
1: Guten Morgen.
0: Dippi war gestern auf einer Veranstaltung und da gab es ein Buffet. Alle standen am Salat. Er wollte aber einfach nur zur Hauptspeise und hat überholt.
1: Ja, weil die Schlange war riesig. Genau, hab rechts überholt, bin dann an die Hauptspeise hingeschlappt mit meinem Teller und hab böse Blicke geerntet und frag mich, warum?
0: Ja, zu Recht, weil es geht halt auch einfach gar nicht. Also, du musst halt einfach auch warten.
1: Aber warum denn? Ich möchte kein Rucola mit Parmesan und Couscous mit Rosinen.
0: Naja,
1: ich hasse Rosinen.
0: Ja, aber der Punkt ist ja der, wenn du dann an der Hauptspeise stehst und der Erste von der Vorspeise wird fertig, hätte der jetzt ja auch Anrecht, der Erste bei der Hauptspeise zu sein. Dann stehst aber du da. Merkst du? Funktioniert nicht. 0800 007 0076. Anruf oder WhatsApp zu uns. Wie seht ihr das? Benjamin schreibt zum Beispiel, natürlich überholen.
1: Genau.
0: Wenn davor am anderen Buffetteil sowieso keiner ist, warum nicht? Ein gutes Buffet ist eigentlich ohnehin geteilt aufgebaut, um eben solche sinnlosen Schlangen zu verhindern.
1: Stark, Benjamin. Ganz stark. Guter Mann.
0: Also was soll das denn bitte? Mandy schreibt, warum soll ich warten, wenn ich keine Vorspeise möchte?
1: Eben, merkst du langsam was, Marvin, wer hier gedanklich hier
0: aus
1: falsch
0: Anstand
1: liegt?
0: Einfach, weil man es nicht machen
1: aus
0: kann.
1: Aus Anstand, Etikette bei der Serviette.
0: Machst du das im Hotel, im Urlaub, beim Buffet auch?
1: Ja, jetzt, wo es legitimiert ist von allen schon.
0: Ich habe keine weiteren Fragen. Ich hoffe, bei euch gibt es zu Hause beim Frühstück jetzt gerade keine Schlange. Hier ist Radio Galaxy.

0: Alter Song, frischer Hype. So geht's diesem Track gerade hier. Ihr seid bei Radio Galaxy. Justin Bieber und Nicki Minaj, Beauty and the Beat. Ja, da war der Justin noch ganz klein, als der Song rauskam.
1: Aber ein Megasong.
0: Ja, supergeil. Richtig krasse Sommernummer. Geht jetzt gerade wieder total durch die Decke. Warum, kann man sich manchmal gar nicht so erklären. Aber zu Recht, er ist einfach gut. Und damit feiern wir den Sommer jetzt auf Radio Galaxy.

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0: Deutschen essen offenbar wieder mehr Fleisch.
1: Mhm.
0: Hier ist Radio Galaxy. Es heißt, Fleischessen sei wieder im Trend. Insgesamt aßen wir Deutschen im letzten Jahr 54,9 Kilo Fleisch. Das sind rund 1,4 Kilo mehr als davor. Also 54,9 Kilo Fleisch pro Kopf.
1: Oder wie der Chef sagt, Grillfeier bei den Nachbarn.
0: Oh, ich habe jetzt mal eine Frage. Wenn man zu jemandem sagt, boah, der hat zwei Gesichter, heißt das dann, der ist die doppelte Menge Fleisch? Oder
1: kann
0: wie
1: so
0: ist
1: sein.
0: Das? Hier ist Radio Galaxy.

0: Wir haben jetzt einen neuen heißen Sommertrend für euch.
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0: Aperol Spritz gehört ja zum Sommer. Wie Sonnenuntergänge, Freibad und lange Abende mit den Besties. Aber der Kultdrink, der landet jetzt nicht mehr nur im Glas, sondern auch auf den Nägeln.
2: Ah ja.
0: Aperol Spritz Nails heißt der neue Maniküre-Trend jetzt im Sommer 2026. Ich hab's gesehen, weil ich manchmal auf der Toilette so Klatschzeitschriften lese.
2: Ja.
0: Machen ja viele von euch. Da blättert man mal so durch, ne? Alles, was es da so gibt. Und das siehst du gerade überall. Ziemlich cool. Die Nägel bekommen genau dieses leuchtende Orange, wie wir es auch vom italienischen Aperol Spritz Aperitivo kennen, ne?
2: Mhm.
0: Frisch, auffällig, natürlich mit jeder Menge Dolce Vita Vibes. So hieß es da auch. Und der Look funktioniert wirklich ganz schlicht. Das Orange kommt auf den kompletten Nagel, am besten kurz bis mittellang und mit einem glänzenden Finish.
2: Okay.
0: Ja. Wer es ein bisschen dezenter mag, der setzt einfach nur auf orangefarbene Nagelspitzen. French Nails heißt das dann.
2: Trend finde ich jetzt super, die Toiletteninfo hätte ich jetzt nicht gebraucht.
0: Ja, Entschuldigung, also im Badezimmer. Ne? Für alle, die lieber Aperol Spritz mögen, man kann die Nägel nicht ablecken. Es schmeckt nicht nach Aperol, es ist nur die Farbe.
2: Obwohl ja auch vielleicht Alkohol drin ist,
0: ja.
2: Im Nagellack.
0: Aber damit seid ihr auf jeden Fall dann passend zum Glas ausgestattet. Die Aperol Spritz Nails, müsst ihr mal googeln, gibt's ganz viele Bilder. Sieht schon echt schick aus, also für die Ladies auf jeden Fall. Verpennt keinen Trend mehr mit unserem Trend-Update und das gibt's jeden Morgen um diese Zeit. Nur hier bei Radio Galaxy.

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7: Ich bin Moritz Einzel. Nach dem Rücktritt von Unionsfraktionschef Spahn geht die Debatte über das Thema Leihmutterschaft weiter. Bundesbildungsministerin Prien geht nicht davon aus, dass die CDU ihre Position dazu bald ändert. Das sagte sie dem Portal The Pioneer. Grünen-Fraktionschefin Hasselmann regte in den Funke-Zeitungen an, sich neu mit dem Thema Leihmutterschaft auseinanderzusetzen. Die Frauen in der SPD warnen vor einer Kommerzialisierung von Frauen. Künstliche Intelligenz bestimmt zunehmend unseren Arbeitsalltag. Eine neue Umfrage des Beratungsunternehmens Expleo unterstreicht das. Jeder 10. Beschäftigte hierzulande sagt demnach, dass er seine Arbeit ohne KI-Tools nicht mehr machen kann. Weitere 19% hätten ohne KI nicht genügend Zeit, um ihre täglichen Aufgaben zu erledigen. Besonders Führungskräfte seien auf KI angewiesen, so die Studie. Müll und lärmendes Partyvolk nerven die Anwohner im Münchner Univiertel. Die Stadt hat ein nächtliches Verkaufsverbot von Flaschenbier angedroht. Das Verwaltungsgericht München beschäftigt sich heute mit der Frage, ob sie das überhaupt verhängen dürfte. Letztes Jahr gab es das Verkaufsverbot schon mal, dann wurde es zwischenzeitlich wieder aufgehoben. Das Bierverbot steht aber wieder im Raum, denn Anwohnerbeschwerden gibt es weiterhin. 10 Nächte in Folge hat das US-Militär Ziele im Iran bombardiert. Nun melden US-Medien, Katar, Ägypten, Pakistan und weitere Vermittler hätten den Kriegsparteien eine neue 10-tägige Waffenruhe vorgeschlagen. Mehr von David Riemer.
8: Die US-Regierung prüft den Vorschlag, gleichzeitig geht die Gewalt weiter. Das US-Militär meldete neue Angriffe auf militärische Ziele im Iran. Außerdem wurde erneut ein Tanker in der Straße von Hormuz attackiert. Trotz der Vermittlungsbemühungen bleibt unklar, ob beide Seiten überhaupt zu einer neuen Waffenruhe bereit sind. Das US-Militär will mit den Angriffen Irans Attacken auf Handelsschiffe in der Straße von Hormuz unterbinden. Die Meerenge ist für den globalen Energiehandel enorm wichtig.
9: Und jetzt Aktuelles aus Oberfranken.
10: Mit Miriam Hofmann. Seit der Tankrabatt ausgelaufen ist, sind die Preise an den Tankstellen von über 2 Euro pro Liter Sprit bei uns wieder Alltag. Mittlerweile ist der Sprit teilweise sogar teurer als vorher. Viele fahren vor allem deshalb hier im Grenzgebiet gerne nach Tschechien zum Tanken. Die Regierung hatte dort eine Zeit lang für günstige Spritpreise gesorgt. Florian Fraunholz vom ADAC Nordbayern.
11: Die tschechische Regierung hat aufgrund des Iran-Krieges die im Frühjahr eingeführte Deckelung der Spritpreise, die tägliche Höchstpreise und Gewinnmargen festlegte, Anfang Juli ersatzlos auslaufen lassen. Der Markt reguliert sich seitdem wieder selbst, weshalb die Preise auch an den Zapfsäulen leicht gestiegen sind.
10: Sie sind aber immer noch günstiger als bei uns. Vor längeren Autofahrten nur zum Tanken rät der ADAC ab, weil das zusätzlich Sprit verbraucht.
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10: Heute gibt's erstmal eine Mischung aus Sonne und Wolken. Am Nachmittag können dann vereinzelt Schauer auf uns zukommen. Dazu maximal 23 Grad. In Waidhausen bei Coburg werden's 21. Der Galaxy Wetter Trend. Morgen startet der Tag erst sonnig, später ziehen dann mehr Wolken durch und es kann abends hier und da mal regnen.
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10: Hallo zu euch auf die Straßen. Achtung A93, Hof Richtung Weiden, zwischen Pechbrunn und Mitterteich Nord. Gegenstände auf der Fahrbahn, die rechte Spur ist gesperrt. Und es staut sich auf der A72 Plauen Richtung Hof, zwischen Hof Töpen und dem Dreieck Bayerisches Vogtland, plus 3 Minuten.
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10: Die stehen in der Ortsdurchfahrt Oberzettlitz Tempo 30 in Kleinsendelbach, Ortseingang aus Steinbach kommend, ein Anhänger in beide Richtungen. Und am Ortsausgang Gmünder Richtung Dietersdorf steht auch noch einer. Habt ihr noch was gesehen, einen Stau oder Blitzer, dann gerne bei uns melden. Kostenlos an die 0800 007 0076. Dankeschön und gute Fahrt.
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Galaxy hier, hi. Und wir haben bald einen neuen Weltrekord bei uns in Bayern, genauer gesagt in Nürnberg. Da gibt es ja dieses große Cinecittà-Kino und dort wird im Herbst die größte LED-Kinoleinwand der Welt eingebaut werden. 30 Meter breit, 16 Meter hoch im Cinemagnum-Saal und das ist dann quasi wand- und deckenbündig. Das heißt, ihr sitzt da drin und der Film ist einfach überall. Das ist der Hammer. Das Ganze in 8K plus Auflösung, 16 mal schärfer als Full HD, also da sieht man dann wirklich jedes kleine Fältchen. Ja, ich würde sagen, da freuen wir uns drauf auf richtig coole, außergewöhnliche Kinoabende. Ja, das Date im Herbst steht auch schon mal. Sie

0: ab 11, wir machen gleich Arbeitsteilung. Ihr drückt auf das Knöpfchen der Kaffeemaschine und ich drücke auf mein Knöpfchen. Das bedeutet, es gibt gleich noch einen Sommer-Sound. Luis Fonsi ist gleich mit dabei. Alex Warren, Tate McRae und Sabrina Carpenter, die besten aktuellen Hits auf Radio Galaxy gleich.
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Nixi, hi. Countdown zu den Sommerferien in weniger als 2 Wochen. Ist es endlich soweit. Also die Kids haben wahrscheinlich auch gerade eher mehr Ausflüge und Chillen und irgendwelche schönen Aktivitäten als, ja, irgendwas Sinnvolles in der Schule, wenn wir mal ehrlich sind. Und der ein oder andere von euch freut sich auch endlich auf Ausschlafen und Urlaub. Vielleicht geht's für euch auch in die Sonne. Wir sind bei euch jetzt erstmal bei den hoffentlich, ja, so langsam letzten To-Dos und Endspurt davor mit den besten aktuellen Hits. Hier ist Alex Warren und Fever Dream auf Radio Galaxy.

0: Galaxy, kurz vor 11. Und ganz ehrlich, Leute, wir haben viel zu wenig Spieleabende als Erwachsene. Haben wir uns auch gedacht, ich war gestern auf einem Mami-Geburtstag. Wir haben uns alle im Pyjama getroffen, nachdem die Kids im Bett waren. Und haben einfach die halbe Nacht durchgezockt und gequatscht. Das war richtig schön. Also vielleicht auch für euch als kleiner Reminder mal wieder die Spiele rausholen. Ne? Dementsprechend bin ich aber heute auch nicht ganz auf der Höhe. Also ich mache mir nochmal einen doppelten Espresso und für euch die besten aktuellen Hits dabei jetzt gleich mit Martin Garrix, Ed Sheeran und Lena. Ich bin nicht ganz auf der Höhe. Gleich ist 11, ihr seid bei Radio Galaxy.
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13: Ich bin Moritz Einzel. Bundesinnenminister Dobrindt hat das Bundeslagebild zu sexueller Gewalt gegen Kinder und Jugendliche vorgestellt. Demnach gab es in einigen Bereichen eine deutliche Zunahme der Delikte.
14: Im Besonderen im Bereich der jugendpornografischen Inhalte. Wir sehen hier eine Steigerung im letzten Jahr von rund 20%. Das ist ein dramatischer Befund.
13: Künstliche Intelligenz mache es Tätern einfacher, so Dobrindt. Im vergangenen Jahr zählte die Polizei insgesamt mehr als 18.000 Fälle von sexuellem Missbrauch von Kindern und Jugendlichen. Die Zahl ist in den vergangenen 5 Jahren deutlich gestiegen. Die Bahn will ein Alkoholverbot an sämtlichen Bahnhöfen in Deutschland durchsetzen. Die Gewerkschaft der Polizei findet das richtig. Der stellvertretende GdP-Bundesvorsitzende Peutz hält die Durchsetzung mit dem derzeitigen Personalstand der Bundespolizei aber kaum für realistisch.
15: Wir haben Überstunden, wir haben Krankheitssituationen in der Polizei, wir haben ein Personaldefizit bei der Polizei.
13: Das sagte Peutz bei NTV. Alkohol trage zu einer Gewaltspirale in Zügen und an Bahnhöfen bei. Bürgerinnen und Bürger können ab heute wieder Förderanträge für klimafreundliche Heizungen bei der staatlichen KfW-Bank stellen. Allerdings gibt es dabei Einbußen. Statt 30.000 sind nur noch maximal 28.000 Euro förderfähig und diese Summe soll im Lauf der Jahre weiter sinken. Chaos am Morgen in München. Wegen einer Stellwerksstörung war der U-Bahn-Verkehr in der bayerischen Landeshauptstadt zwischenzeitlich komplett lahmgelegt. Mittlerweile läuft der Betrieb wieder. Die Münchner Verkehrsgesellschaft sagt aber, dass es weiterhin zu Verspätungen und anderen Einschränkungen kommen kann.
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10: Der private Zuganbieter Agilis belohnt auch in diesem Jahr sehr gute Leistungen im Schulzeugnis. Schüler dürfen am ersten Tag der Sommerferien, am 3. August, kostenfrei mit Agilis-Zügen fahren. Jedes Jahr belohnen die Bahnen in Bayern sehr gute Leistungen der Schüler mit der Aktion Freie Fahrt für Einser-Schüler. Auch Schüler mit einer sehr guten schriftlichen Beurteilung, zum Beispiel Erstklässler oder Schüler von Waldorfschulen, dürfen teilnehmen. Mitzubringen sind lediglich eine Zeugniskopie und ein gültiger Personal-, Kinder- oder Schülerausweis.
12: 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So sieht's heute aus.
10: Heute gibt's erstmal eine Mischung aus Sonne und Wolken. Am Nachmittag können dann vereinzelt Schauer auf uns zukommen. Dazu maximal 23 Grad. In Waidhausen bei Coburg werden's 21. Der Galaxy-Wetter-Trend. Morgen startet der Tag erst sonnig, später ziehen dann mehr Wolken durch und es kann abends hier und da mal regnen.
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16: Hi, und damit ein kleiner Verkehrscheck für euch. Vorsicht auf der A9 Halle-Leipzig Richtung Nürnberg. Zwischen Bergbad Steben und Schneider-Selbitz aktuell Reifenteile auf der Straße. Vorsicht, hier steht ein defektes Auto. Dann auf der A93 Hof Richtung Weiden. Zwischen Pechbrunn und Mitterteich Nord liegen Gegenstände auf der Straße. Auch hier ist der rechte Fahrstreifen aktuell gesperrt. Dann braucht ihr länger auf der A6 Nürnberg Richtung Heilbronn. Zwischen Schnelldorf und Crailsheim 1 Kilometer Stau. Hier müsst ihr 20 Minuten mehr Zeit einplanen. Und knapp 25 Minuten länger dauert es aktuell auf der A7 Würzburg Richtung Ulm, zwischen Kreuz Feuchtwangen-Crailsheim und Aalen-Westhausen 8 Kilometer Stau. Und falls ihr jetzt noch was habt, Staus oder Blitzer, dann sagt gerne jederzeit kostenlos Bescheid unter der 0800 007 0076. Vielen Dank und euch weiterhin eine gute Fahrt.
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Ihr seid bei Radio Galaxy. Hi und Grüße an alle, die leider flach liegen im Moment und krank sind. Wir wünschen euch ganz, ganz schnell gute Besserung. Tatsächlich gibt es weniger Krankheitsausfälle aktuell im Job, sagt eine aktuelle DAK-Auswertung. Im ersten halben Jahr waren wir im Schnitt so 9,6 Tage krank. Und das ist auf jeden Fall schon mal so einen halben Tag fast weniger als im Vorjahreszeitraum. Also kommt gut und gesund durch diesen Dienstag.

Ihr seid bei Radio Galaxy. Hi, und wir feiern die viralen Songs aus TikTok und Co. natürlich auch in unserer Playlist. The Bowser hat sich definitiv ein Plätzchen klar gemacht. Ist ein norwegisches Trio und die Nummer ist richtig gut geworden. Magnetic jetzt für euch, die besten aktuellen Hits.

0: nach 12, ihr seid bei Radio Galaxy. Die besten aktuellen Hits warten gleich auf euch in Richtung Mittagspause. David Guetta und J-Lo sind mit dabei. Miley Cyrus, Bebe Rexha und Michael Patrick Kelly gleich.
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Radio Galaxy hier. Hi und Grüße an alle Millennials. Sagt mir bitte, dass ihr auch damals mit Diddle-Blättern auf dem Schulhof gedealt habt. Also ich war da ganz vorne mit dabei. Ich hatte einen riesigen Ordner mit so Diddle-Duftblättern. Die haben dann lecker gerochen oder waren mit Glitzer oder wie auch immer. Good News für alle, die da so ein bisschen nostalgisch unterwegs sind, denn tatsächlich ist die Diddle-Maus zurück. Seit gestern gibt's ganz normal im Handel wieder diese klassischen Diddle-Blöcke, Schreibwaren, Briefpapier, Plüschtiere und. Also ich werde das safe meinem Kind was davon kaufen. Ich glaube, viele Millennial-Moms und Dads machen das auch. Und vielleicht habt ihr auch noch irgendwo bei den Eltern auf dem Dachboden, im Keller, eure alten Ordner liegen. Das lohnt sich mal, die rauszuholen. Vielleicht sind die auch viel wert, wenn ihr die verkauft. Oder vielleicht vererbt ihr sie ja auch an eure Kids. Also die Diddle-Maus ist zurück. Nein,

0: vor 12, ihr seid bei Radio Galaxy. Die einen gehen jetzt in Richtung Mittagspause, die anderen vielleicht schon in Richtung Feierabend. An alle Frühschichtler, gleich habt ihr es geschafft. Und die besten aktuellen Hits bis dahin von uns ganz neu mit dabei. Flo und Leakage, Ava Max, Alvaro Soler, ein bisschen Sommer-Vibes und die aktuelle Mega-Nummer, dank dem WM-Finale nochmal einen Push bekommen, Shakira und Burna Boy mit Die Die. Die besten aktuellen Hits gleich.
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18: Ich bin Moritz Einzel. Es gibt weiter eine hohe Zahl an Kindern und Jugendlichen, die Opfer von sexuellem Missbrauch werden. Mehr als 18.000 Fälle hat die Polizei im vergangenen Jahr erfasst. Das geht aus dem aktuellen Lagebild hervor. Der Bericht zeige auch eine zunehmende Verbreitung von Kinder- und Jugendpornografischen Inhalten, so Innenminister Dobrindt bei der Vorstellung der Zahlen.
19: Das ist für uns eine Herausforderung, die nach unserer Einschätzung in der kommenden Zeit noch stärker wird, weil eben künstliche Intelligenz es noch viel einfacher macht, jugendpornografische Inhalte zu erstellen oder eben zu verändern.
18: Die Behörden gehen von einer erheblichen Dunkelziffer beim sexuellen Missbrauch von Minderjährigen aus. Alkohol senkt bekanntlich die Hemmschwelle für Gewalt. Und nach immer mehr Angriffen auf ihr Personal in Zügen und an Bahnhöfen hat die Deutsche Bahn jetzt die Nase voll. Der Konzern plant ein Alkoholverbot an allen Bahnhöfen in Deutschland. Das sind rund 5.400. Bis Mitte Oktober soll das umgesetzt sein, sagte Bahnchefin Palla der Bild-Zeitung. Nach dem Rücktritt von Unionsfraktionschef Spahn wird im politischen Berlin weiter über den Umgang mit dem Thema Leihmutterschaft diskutiert. Grünen-Fraktionschefin Hasselmann hat sich in einem ARD-Interview dafür ausgesprochen, die Debatte darüber im Bundestag zu führen. Sie verwies auf den Bericht einer Fachkommission, die dem Gesetzgeber empfohlen hatte, Leihmutterschaft in bestimmten Fällen zuzulassen. Didier Deschamps hat sich ja als Trainer der französischen Fußballnationalmannschaft zurückgezogen. Zum Abschluss gab es Platz 4 bei der WM in den USA, Mexiko und Kanada. Dass Zinedine Zidane der Nachfolger wird, das gilt schon lange als offenes Geheimnis. Jetzt meldet der Transferexperte Fabrizio Romano, Zidane habe seinen Vertrag als französischer Nationalcoach bis Sommer 2030 unterschrieben. Eine offizielle Bestätigung steht noch aus.
20: Und jetzt Aktuelles aus Oberfranken.
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15: Sie sehen fast aus wie Polizeiausweise, sind aber bewusst anders gestaltet. Die Angehörigen der Sicherheitswacht in Oberfranken bekommen derzeit neue Dienstausweise im Scheckkartenformat. So sollen sie sich künftig handlicher und professioneller ausweisen können. Die Sicherheitswacht unterstützt die Polizei ehrenamtlich, etwa in Wohngebieten, an öffentlichen Einrichtungen oder bei Veranstaltungen. Durch ihre Präsenz und Ortskenntnis sollen die Mitglieder das Sicherheitsgefühl stärken und Ansprechpartner für die Bevölkerung sein.
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15: Heute gibt's erstmal eine Mischung aus Sonne und Wolken. Am Nachmittag können dann vereinzelt Schauer auf uns zukommen. Dazu maximal 23 Grad. In Waidhausen bei Coburg werden's 21. Der Galaxy Wettertrend. Morgen startet der Tag erst sonnig, später ziehen dann mehr Wolken durch und es kann abends hier und da mal regnen.
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20: Und damit Grüße zu euch in die Autos. Ihr braucht aktuell länger auf der A7 Würzburg Richtung Ulm zwischen Dinkelsbühl, Fichtenau und Aalen-Westhausen aktuell 8 Kilometer Stau. Ihr müsst jetzt 20 Minuten mehr Zeit einplanen. Und ebenfalls 20 Minuten länger dauert es aktuell auf der A6 Nürnberg Richtung Heilbronn zwischen Kreuzfeuchtwangen in Crailsheim und Crailsheim 4 Kilometer Stau. Und falls ihr jetzt noch was habt, sagt gerne kostenlos Bescheid unter der 0800 007 0076. Vielen Dank, kommt gut durch.
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Maxi hier, hi. Und wir haben bald einen neuen Weltrekord bei uns in Bayern, genauer gesagt in Nürnberg. Da gibt es ja dieses große Cinecittà-Kino. Und dort wird im Herbst die größte LED-Kinoleinwand der Welt eingebaut werden. 30 Meter breit, 16 Meter hoch im Cinemagnum-Saal. Und das ist dann quasi wand- und deckenbündig. Das heißt, ihr sitzt da drin und der Film ist einfach überall. Das ist der Hammer. Das Ganze in 8K plus Auflösung. 16 mal schärfer als Full HD. Also da sieht man dann wirklich jedes kleine Fältchen. Ja, ich würde sagen, da freuen wir uns drauf auf richtig coole

Ihr seid bei Radio Galaxy High. Und wer hat's erfunden? Hugel, ja, der ist ganz stark dafür verantwortlich, dass dieser Latin-Haus so richtig geboomt ist. Und haut natürlich auch eine Nummer nach der nächsten raus. Hier ist Move Into The Sun, die besten aktuellen Hits.

0: 1, ihr seid bei Radio Galaxy und wir sind bei euch in der Kantine im Homeoffice. Habt eine schöne Mittagspause und dafür haben wir uns nicht lumpen lassen für die nächste halbe Stunde. Wir haben uns Teddy Swims eingeladen, Ray Dalton ist mit dabei, Alan Walker und Lola Young, die besten aktuellen Hits gleich.
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Radio Galaxy, ja, hi. Die einen sammeln irgendwelche Porzellanenten, die anderen Briefmarken. Aber Kesha, diese Popsängerin, hat jetzt verraten, dass sie irgendwie eine ganz komische Sammelleidenschaft hat. Und zwar sammelt sie Zähne von ihren Fans. Das ist schon irgendwie sehr wild. Johnny Depp hat übrigens gesagt, er sammelt Barbies und Tierskelette. Hm? Kann man machen. Und Angelina Jolie hat einen ganzen Schrank voller Messer und Dolche. Ja. Weiß ich jetzt nicht, teile ich nicht. Also ich sammle dann eher so Taschen und Schuhe. Ja. Macht ja dann auch, also hat er irgendwie auch mehr, macht doch mehr Spaß, oder? Also Zähne von Fans. Ich habe auch keine Fans. Die besten aktuellen Hits jetzt für euch, Danny Swims und Mr. Know-It-All.

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8: Ich bin Moritz Einzel. Für viele sind sie die perfekte Abkühlung bei großer Hitze, die Schwimmbäder. Doch wer in diesem Sommer ins kühle Nass springen will, muss etwas tiefer in die Tasche greifen. Der Eintrittspreis in den Bädern ist im Juni laut Statistischem Bundesamt um 3,6% gestiegen. Mehr von Claudia Wächter.
9: Ein Ferientag im Schwimmbad kann für eine Familie ganz schön teuer werden. Im Vergleich die Verbraucherpreise, die sind nur um gut 2% geklettert in diesem Zeitraum. Die gute Nachricht, ein Sonnenschirm am Beckenrand oder die Badehose, das alles ist etwas günstiger geworden. Und mit dem Auto fahren wir rund 10 Minuten bis ins nächste Frei- oder Naturbad im Durchschnitt. Auf dem Land da dauert die Fahrt zur Abkühlung auch manchmal länger.
8: Sexueller Missbrauch von Kindern und Jugendlichen bleibt ein großes Problem. Die Polizei hat im vergangenen Jahr mehr als 18.000 Fälle registriert. Dazu komme ein großes Dunkelfeld, sagte Innenminister Dobrindt. Der CSU-Politiker macht sich besondere Sorgen wegen jugendpornografischer Inhalte im Netz. Da hätten sich die Zahlen innerhalb von 5 Jahren mehr als verdoppelt. Die Bahn will Alkohol aus Bahnhöfen und Zügen verbannen. Bis Mitte Oktober will der Konzern ein Alkoholverbot an allen 5.400 Bahnhöfen in Deutschland durchsetzen. Bahnchefin Paller hat der Bild-Zeitung gesagt, sie verspreche sich davon mehr Sicherheit und Ordnung. Die Gewerkschaft der Polizei befürchtet, dass sich ein solches Alkoholverbot schwer kontrollieren lässt, unter anderem wegen Personalmangels bei der Bundespolizei. Eine Stellwerksstörung hat am Morgen den U-Bahn-Verkehr in München lahmgelegt. Fahrgäste in der bayerischen Landeshauptstadt mussten auf Tram, Bus und S-Bahn ausweichen. Die Störung ist inzwischen behoben, es kommt aber immer noch zu Beeinträchtigungen im Münchner U-Bahn-Netz.
10: Und jetzt Aktuelles aus Oberfranken.
11: Mit Miriam Hofmann. Die Stadtwerke Bamberg bauen ihr Ladenetz für Elektroautos weiter aus. Neu in Betrieb ist jetzt eine Ladesäule am Troppauplatz. Dort können 2 E-Autos gleichzeitig mit bis zu 22 Kilowatt laden. Im Herbst soll dann eine weitere Station auf dem Lagarde Campus folgen. Oberbürgermeister Sebastian Niedermeyer.
12: Grundsätzlich werden wir uns jetzt aber im Aufsichtsrat der Stadtwerke damit beschäftigen, wo wir in der Stadt Bamberg noch Ladesäulen entwickeln müssen und schauen hierbei mal auf die ganze Stadt Bamberg, um wirklich ein konzentriertes und strukturiertes Ladesäulennetz in unserer Stadt aufzubauen.
11: Außerdem testen die Stadtwerke an der Schranne innovative unterirdische Ladebordsteine. Im August kommen am Michelsberg 2 weitere Ladepunkte dazu, in einer Natursteinstele, die sich ins historische Stadtbild einfügt.
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11: Heute gibt's erstmal eine Mischung aus Sonne und Wolken. Am Nachmittag können dann vereinzelt Schauer auf uns zukommen. Dazu maximal 23 Grad. In Waidhausen bei Coburg werden's 21. Der Galaxy Wetter Trend. Morgen startet der Tag erst sonnig, später ziehen dann mehr Wolken durch und es kann abends hier und da mal regnen.
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14: Hi Autofahrer, kurzes Update. A93 Hof Richtung Weiden. Vorsicht zwischen Hof Ost und Regnitz-Losau. Hier ist gerade eine ungesicherte Unfallstelle. Der rechte Fahrstreifen ist hier blockiert und es könnte noch sein, dass hier Menschen auf der Autobahn sind. Vorsicht bitte. A6 Nürnberg in Richtung Heilbronn. Zwischen dem Kreuz Feuchtwangen-Kreisheim und Kreisheim selbst haben wir 2 Kilometer Stau. Ihr verliert eine Viertelstunde und eine halbe Stunde braucht ihr länger auf der A7 Würzburg Richtung Ulm. Hier staut sich es über 8 Kilometer zwischen Dinkelsbühl-Fichtenau und Ahlen-Westhausen. Habt ihr auch noch was entdeckt, einen Stau oder einen Blitzer, dann sehr gerne kostenlos bei uns melden an die 0800 007 0076. Danke euch und gute Fahrt.
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Ihr hört Radio Galaxy am Nachmittag mit Moritz. Ich freue mich, dass ihr mit am Start seid. Und ich hoffe, ihr kriegt auch so ein bisschen Sonnenschein da draußen ab. Ja, ich konnte es auf jeden Fall vorhin ein bisschen genießen hier vor unserem Studio. Und wir haben für euch natürlich auch den perfekten Soundtrack für diesen sonnigen Nachmittag teilweise. Fever Dream ist jetzt bei uns in der Playlist von Alex Warren. Das könnte sogar der Sommerhit des Jahres werden. Müssen wir uns aber noch ein bisschen gedulden. Bis dahin bekommt ihr natürlich auf die Ohren bei uns hier auf Radio Galaxy. Das sind die besten aktuellen Hits nur für euch.

ihr hört Radio Galaxy und Ariana Grande ist jetzt am Start. Nächste Woche schon, am Freitag, da erscheint ihr brandneues Album. Und sie hat uns vorab natürlich schon mal einen Song geschenkt. Hate That I Made You Love Me macht schon richtig Bock auf das neue Album. Ihr wohl persönlichster Liebessong ever. So hat sie ihn angekündigt. Und ich würde sagen, wir hören gleich mal rein hier auf Radio Galaxy. Das ist Ariana Grande für euch und der hier ist total angesagt gerade.

0: Moritz hier. Ihr hört Radio Galaxy um kurz vor 14:30 und ich freue mich, dass ihr mit am Start seid, zum Beispiel vielleicht im Büro, gerade am Rechner über unseren Webstream auf radiogalaxy.de. Und wir haben für euch natürlich noch die besten aktuellen Hits den ganzen Nachmittag, damit ihr mir noch gut durch diesen Dienstag kommt. Kato mit Turn the Lights Off gleich für euch in der Playlist, der große Social Media Hit. Außerdem Stay, das Hammer-Feature von Leonie und Callum Scott. Also wirklich auf internationalem Niveau bewegt sie sich da, die gute Leonie. Ist ganz frisch bei uns reingekommen. Gibt's gleich für euch hier auf Radio Galaxy.
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10: Hi Autofahrer, kurzes Update. A93 Hof Richtung Weiden. Vorsicht zwischen Hof Ost und Regnitz-Losau. Hier ist gerade eine ungesicherte Unfallstelle. Der rechte Fahrstreifen ist hier blockiert und es könnte noch sein, dass hier Menschen auf der Autobahn sind. Vorsicht bitte. A6 Nürnberg in Richtung Heilbronn. Zwischen dem Kreuz Feuchtwangen Kreisheim und Kreisheim selbst haben wir 2 Kilometer Stau. Ihr verliert eine Viertelstunde und eine halbe Stunde braucht ihr länger auf der A7 Würzburg Richtung Ulm. Hier staut sich es über 8 Kilometer zwischen Dinkelsbühl-Fichtenau und Ahlen-Westhausen. Habt ihr auch noch was entdeckt? Einen Stau oder einen Blitzer? Dann sehr gerne kostenlos bei uns melden. An die 0800 007 0076. Danke euch und gute Fahrt.
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Ein Schauspielstar hat jetzt ganz tief blicken lassen. Der hatte am Set ganz spezielle Vorstellungen, sage ich mal. Und da ging es auch um seine Unterwäsche. Schönen Nachmittag, der Moritz hier. Die Odyssee ist frisch im Kino angelaufen, unter anderem mit Robert Pattinson. Den kennt ihr ja zum Beispiel noch von Twilight. Der hat sich ganz intensiv mit dem Skript beschäftigt und vorab auch wirklich alles durchgelesen. Antonius ist sein Charakter und da hat er schon ein bisschen festgestellt beim Lesen. Also der ist irgendwie zwielichtig. Und da hat er jetzt dem Magazin GQ verraten und auch gestanden, er hatte da so Kostüm anproben und da hat er dann auch gefordert, dass er bitte Leopardenunterwäsche bekommt. Auch mit so ein bisschen Glitzer drauf. Finde ich absolut geil. 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

0: Kurz vor zwei Hamas. Wir kommen gemeinsam durch diesen Dienstagnachmittag mit den besten aktuellen Hits. Drop Dead gleich für euch in der Playlist von Olivia Rodrigo. Damit hat sie auf jeden Fall auch weltweit auf jeden Fall eine richtige Nummer gelandet. Außerdem ist Repeated bei uns ganz frisch reingekommen. Die neue Nummer von Martin Garrix. Und er hat sich da einfach mal zusammengetan mit Ed Sheeran, der hier drüber singt. Also, Hammernummer gibt's gleich für euch auf die Ohren hier auf Radio Galaxy.
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11: Ich bin Florian Klaus. Der Deutsche Brauerbund warnt vor einem Brauereisterben in Deutschland. Hauptgeschäftsführer Eichele spricht von einer echten Zäsur. Moritz Einzel berichtet.
12: Eichele sagte der Rheinischen Post, mit Blick auf die anhaltend hohen Produktionskosten und den Rückgang des Bierkonsums sei leider damit zu rechnen, dass die Anzahl der Brauereien in Deutschland weiter abnimmt. Schon seit 2 Jahren lägen die monatlichen Absatzzahlen unter denen des Vorjahresmonats, teilweise deutlich. Eichele sieht als Gründe für die Krise der Branche auch das negative Konsumklima und die Krise der Gastronomie als Postpandemie-Effekt.
11: Bundesinnenminister Dobrindt hat das Bundeslagebild zur sexueller Gewalt gegen Kinder und Jugendliche vorgestellt. Besonders besorgt ist der CSU-Politiker über die Zunahme jugendpornografischer Inhalte im Netz. Künstliche Intelligenz mache es Tätern einfacher, so Dobrindt. Im vergangenen Jahr zählte die Polizei insgesamt mehr als 18.000 Fälle von sexuellem Missbrauch von Kindern und Jugendlichen. Die Zahl ist in den vergangenen 5 Jahren deutlich gestiegen. Alkohol senkt bekanntlich die Hemmschwelle für Gewalt. Und nach immer mehr Angriffen auf ihr Personal in Zügen und an Bahnhöfen hat die Deutsche Bahn jetzt die Nase voll. Der Konzern plant ein Alkoholverbot an allen Bahnhöfen in Deutschland. Das sind rund 5.400. Bis Mitte Oktober soll das umgesetzt sein, sagte Bahnchefin Pallert der Bild-Zeitung. Bürgerinnen und Bürger können ab heute wieder Förderanträge für klimafreundliche Heizungen bei der staatlichen KfW-Bank stellen. Allerdings gibt es dabei Einbußen. Statt 30.000 sind nur noch maximal 28.000 Euro förderfähig und diese Summe soll im Laufe der Jahre weiter sinken. Zusagen, die die KfW schon gemacht hat, bleiben aber gültig.
13: Und jetzt Aktuelles aus Oberfranken.
14: Mit Miriam Hofmann. Der Nahverkehr im Landkreis Lichtenfels kommt auf den Prüfstand. Wie das Obermain-Tagblatt meldet, hat der Kreistag einstimmig die Ziele für die Fortschreibung des Nahverkehrsplans beschlossen. Der Verkehrsverbund Großraum Nürnberg untersucht jetzt unter anderem Fahrgastzahlen, Pendlerströme, Wirtschaftlichkeit und mögliche Schwachstellen im Busangebot. Dabei soll auch geprüft werden, wie gut kleinere Ortsteile angebunden sind und ob zusätzliche Fahrten für Teilzeitkräfte nötig sind. Kritische Nachfragen gab es zur möglichen Grenze von 200 Einwohnern. Dadurch könnten mehrere Orte aus der Untersuchung herausfallen. Der VGN sagte zu, auch diese Ortsteile weiter zu betrachten. Der neue Nahverkehrsplan soll Mitte 2027 fertig sein.
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14: Am Nachmittag wird es eher wolkig, dazu kann es vereinzelt mal einen Schauer geben. Maximal 23 Grad, in Burgkunstadt bei Lichtenfels werden es 21. Der Galaxy-Wetter-Trend. Morgen gibt es erst viel Sonne, dann mehr Wolken und abends kann es stellenweise regnen.
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0: Hi Autofahrer, kurzes Update. A70 Bayreuth Richtung Schweinfurt-Werneck. Vorsicht zwischen Cheslitz und Bamberg. Hier ist ein Metallteil auf der Autobahn unterwegs. A3 Würzburg Richtung Frankfurt. Haben wir 3 Kilometer Stau zwischen Rohrbrunn und Weibersbrunn. Ihr verliert hier eine Viertelstunde. Genauso wie auf der A6 Nürnberg Richtung Heilbronn. Hier zwischen Schnelldorf und Kreisheim haben wir 2 Kilometer Stau. Habt ihr auch noch was entdeckt? Ein Stau oder ein Blitzer? Dann sehr gerne kostenlos bei uns melden. An die 0800 007 0076. Danke euch und gute Fahrt.
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schönen Nachmittag wünsche ich euch. Ihr hört Radio Galaxy um kurz nach zwei mit Moritz. Ich freue mich, dass ihr mit am Start seid. Und wir kommen gemeinsam noch gut durch diesen Nachmittag. Natürlich vor allem mit den besten aktuellen Hits. Hier ist Bibi Rexha für euch mit New Religion. Der macht schon mal auch so ein bisschen Bock aufs Wochenende. Und da freue ich mich schon drauf. Wetter soll auch ganz gut werden. Und ich bin dann auf jeden Fall auch noch auf einer Rooftop-Party. Da habe ich mir vorab schon die Tickets gesichert. Ich drücke die Daumen, dass auch das Wetter noch weiterhin so gut erhält. Und ich will tanzen bei Sonnenschein und vielleicht wird der dann auch aufgelegt. Das ist nämlich eigentlich ein alter Kult-Party-Hit. Mit einem kleinen Update der Hammerstimme von Bibi Rexha gibt es jetzt für euch auf die Ohren. Das sind die besten aktuellen Hits hier auf Radio Galaxy. Die

erst der fette Coachella-Auftritt, jetzt dann WM-Halftime-Show. Justin Bieber ist einfach voll wieder am Start und deshalb ist der hier auch zurück in den Charts. Beauty and the Beat, sein altes Feature zusammen mit Nicki Minaj. Hammernummer, ihr liebt sie einfach und deshalb bekommt ihr sie natürlich hier bei uns auf Radio Galaxy. 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

0: Das sind die besten aktuellen Hits um kurz vor halb drei hier auf Radio Galaxy. Und ihr hört uns natürlich auch über die Galaxy App. Die könnt ihr euch gerne kostenlos auf euer Handy laden. Dann seid ihr auch unterwegs gut versorgt. Zum Beispiel mit Popqueen Taylor Swift und ihrem aktuellen Hit Opalite. Der große Ohrwurm von ihrem aktuellen Album. Gibt's gleich für euch auf die Ohren. Genauso wie One Republic. Die sind frisch reingekommen. Need Your Love heißt ihre neue Nummer. Auch da hören wir gleich mal rein. Hier auf Radio Galaxy.
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14: 19 Grad aktuell in Selbitz bei Hof. Dazu heute Nachmittag eher viele Wolken und vereinzelt kann es auch mal einen Schauer geben. Der Galaxy-Wetter-Trend. Morgen wird's erstmal oft sonnig, später ziehen dann Wolken auf und am Abend kann es hier und da regnen.
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0: Highout-Fahrer, kurzes Update. A70 Bayreuth Richtung Schweinfurt-Werneck. Vorsicht zwischen Czeslitz und Bamberg. Hier ist ein Metallteil auf der Autobahn unterwegs. A3 Würzburg Richtung Frankfurt haben wir 3 Kilometer Stau zwischen Rohrbrunn und Weibersbrunn. Ihr verliert hier eine Viertelstunde. Genauso wie auf der A6 Nürnberg Richtung Heilbronn. Hier zwischen Schnelldorf und Kreisheim haben wir 2 Kilometer Stau. Habt ihr auch noch was entdeckt? Ein Stau oder ein Blitzer? Dann sehr gerne kostenlos bei uns melden. An die 0800 007 0076. Danke euch und gute Fahrt.
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Schönen Nachmittag wünsche ich euch, Moritz hier auf Radio Galaxy. Und wir schauen mal nach Mittelfranken, genauer gesagt nach Nürnberg. Die haben jetzt bei ihrem Kino was in Planung. Das ist ja schon Projekt der Superlative, würde ich fast mal sagen. Das Nürnberger Cinecittà wird im Herbst wahrscheinlich die größte LED-Kinoleinwand der Welt bekommen. Wie crazy ist das denn? Das sind die Maße, bei denen euer Fernseher zu Hause direkt einpacken kann eigentlich. 30 Meter breit und 16 Meter hoch. Was ist das? Der Riesendisplay, der kommt in den Cinemagnum. Da ist also genügend Platz, weil der tief in der Erde unten ist. Und das bedeutet, ihr sitzt da drin und der Film ist einfach überall. 8K plus Auflösung. 16 mal schärfer als Full HD. Absoluter Wahnsinn. Also, müssen wir mal sagen, dann im Herbst dann, wer auf jeden Fall Kino auf der ganz großen Leinwand erleben will, der muss nach Mittelfranken fahren. Ihr hört Radio Galaxy und das sind die besten aktuellen Hits für euren Nachmittag.

0: Gemeinsam kommen wir gut durch unseren Dienstagnachmittag. Das sind die besten aktuellen Hits hier auf Radio Galaxy. Und wir starten rein in die neue Stunde dann mit Harry Styles und American Girls. Ganz entspannte Nummer. Außerdem auch gleich zu Beginn Flo mit am Start mit Leak It. Hammer-Pop-Song, der auch so ein bisschen Schwung in die Kiste bringt. Oder vielleicht bei euch in der Arbeit. Gleich für euch ganz, ganz brandneu auf die Ohren hier auf Radio Galaxy.
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12: Ich bin Florian Klaus. In den meisten Bundesländern haben die Sommerferien schon angefangen. Bayern und Baden-Württemberg ziehen im Laufe der nächsten Woche nach. Ein beliebtes Ausflugsziel für Familien sind dann die Schwimmbäder. Doch die haben in diesem Sommer ihre Eintrittspreise angezogen. Laut Statistischem Bundesamt kostete ein Besuch im Juni 3,6% mehr als 2025. Das ist deutlich mehr als die allgemeine Inflation von 2,3%. Badebekleidung und Sonnenschirme hingegen sind günstiger geworden. Immer mehr Kinder und Jugendliche in Deutschland werden Opfer von sexueller Gewalt. Mehr als 18.000 Fälle hat die Polizei im vergangenen Jahr erfasst. Das geht aus dem aktuellen Lagebild hervor. Claudia Wächter mit den Einzelheiten des Berichts.
13: Vor allem im digitalen Raum werden Kinder immer häufiger zu Opfern. Dort suchen Täter gezielt sexuelle Kontakte zu Minderjährigen, nutzen auch neue Methoden mithilfe künstlicher Intelligenz. Bundesinnenminister Dobrindt, der spricht von einem dramatischen Anstieg der Fälle im Netz und fordert, wir müssen unsere Kinder dort besser schützen. Und er betont, die Statistik zählt nur die bekannten Fälle. Die Dunkelziffer sei weitaus höher.
12: 6 Menschen soll ein 45-Jähriger Ende Juni in einer Jugendhilfeeinrichtung in Stade getötet haben. Jetzt ist er im Gefängnis gestorben. Das hat das niedersächsische Justizministerium mitgeteilt. Es geht von einem Suizid aus. Derzeit gäbe es keine Hinweise auf ein Fremdverschulden, schreibt das Ministerium. Die Ermittlungen laufen. Es ist ein Hoffnungsschimmer in Zeiten des Klimawandels. Im vergangenen Jahr ist so wenig vom Amazonas-Regenwald abgebrannt wie seit Jahrzehnten nicht mehr. Insgesamt waren es 3 Millionen Hektar. Im Jahr 2024 waren es noch knapp 16 Millionen Hektar, das war der bisherige Höchststand. Experten warnen für dieses Jahr aber vor Super El Niño. Das Klimaphänomen könnte eine verlängerte Trockenzeit mit sich bringen und damit auch wieder ein größeres Waldbrandrisiko.
10: Und jetzt Aktuelles aus Oberfranken.
14: Mit Miriam Hofmann. Am kommenden Samstag steht das erste Heimspiel in der frisch gestarteten Saison für die Spielvereinigung Bayern Hof in der Fußball-Bayernliga an gegen DJK Don Bosco Bamberg. Die Fans können dabei ein neues Ticketsystem nutzen. Eintrittskarten für die Grüne Au könnt ihr jetzt vorab und online kaufen. Unter anderem über den Ticketdienst Reservix, mit dem die Hofer Bayern neuerdings zusammenarbeiten. Dadurch entfallen lange Wartezeiten an der Tageskasse und ihr spart 1 Euro im Vorverkauf. Wer lieber vor Ort am Spieltag kauft, kann das auch weiterhin tun. Einen Scan-Zugang für vorab gekaufte Tickets findet ihr an der Oelsnitzer Straße. Außerdem neu in der Saison, Kinder bis 13 Jahre kommen kostenlos ins Stadion.
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14: Am Nachmittag wird es eher wolkig, dazu kann es vereinzelt mal einen Schauer geben. Maximal 23 Grad, in Burgkunstadt bei Lichtenfels werden es 21. Der Galaxy-Wetter-Trend. Morgen gibt's erst viel Sonne, dann mehr Wolken und abends kann's stellenweise regnen.
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0: Hi Autofahrer, kurzes Update. A70 Bayreuth Richtung Bamberg. Vorsicht zwischen der Ausfahrt Dreieck Bayreuth-Kulmbach und Kulmbach-Neudrossenfeld. Hier steht ein defekter LKW, deshalb ist hier der Verzögerungsstreifen und der rechte Fahrstreifen blockiert und es sind Reifenteile auch noch auf dem rechten Fahrstreifen unterwegs. A6 Nürnberg Richtung Heilbronn. Haben wir dann noch 3 Kilometer Stau zwischen Schnelldorf und Crailsheim. Ihr verliert hier eine Viertelstunde und 10 Minuten länger dauert es auf der A7 Würzburg Richtung Fulda. Hier zwischen Bad Kissingen, Obertholber und Bad Brückenau Volkers haben wir 4 Kilometer Stau. Ihr habt auch noch was entdeckt, einen Stau oder einen Blitzer, dann sehr gerne kostenlos bei uns melden an die 0800 007 0076. Danke euch und gute Fahrt.
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Hallo Leute. So, jetzt machen wir mal ganz entspannt. Es ist kurz nach drei. Ihr hört Radio Galaxy, ich bin Moritz und das hier, das ist Teddy Swims jetzt. Für euch in der Playlist mit Mr. Know-It-All, sein aktueller Hit. Ich lieb ihn einfach, weil er total entspannt ist. Was zum Zurücklehnen und Genießen. Achso, ich muss ja noch moderieren, sorry. Also einfach ein bisschen jetzt genießen. Diese Hammerstimme, das ist Teddy Swims für euch. Das sind die besten aktuellen Hits hier auf Radio Galaxy. Sie

0: Ihr hört Radio Galaxy am Nachmittag und jetzt ist er mit am Start.
1: Jason Derulo. Jason Derulo. Jason Derulo.
0: Ja, genau. Jason Derulo jetzt hier auf Radio Galaxy. Zusammen mit DJ Gotcha. Der hat nämlich eigentlich Michiko rausgebracht. Dann ist es ein Hammer-Feature geworden. Melody ist auch noch mit an Bord gekommen für den weiblichen Part. Und rausgekommen ist ein super Sommer-Hit. Den gibt's jetzt für euch auf die Ohren. Wer ist gerade richtig angesagt?

0: Kurz vor halb vier haben wir's. Ihr hört Radio Galaxy. Ich freue mich, dass ihr mit am Start seid. Vielleicht sitzt ihr gerade im Büro oder schmeißt daheim den Haushalt schon mit den Kids vielleicht auch zusammen. Dann hört ihr uns auf jeden Fall auch über eure Smart Speaker. Gerne mal ausprobieren. Gleiches Kamerad bei uns in der Playlist mit Hug Yourself. Ein richtiger Motivationssong. Und Tempo City sind frisch reingekommen mit Self-Aware. Ganz entspannte Nummer. Genau das Richtige jetzt für unseren Dienstagnachmittag. Gleich hier auf Radio Galaxy.
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8: 19 Grad aktuell in Selbitz bei Hof. Dazu heute Nachmittag eher viele Wolken und vereinzelt kann es auch mal einen Schauer geben. Der Galaxy-Wetter-Trend. Morgen wird's erstmal oft sonnig, später ziehen dann Wolken auf und am Abend kann es hier und da regnen.
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0: Hi Autofahrer, kurzes Update. A70 Bayreuth Richtung Bamberg. Vorsicht zwischen der Ausfahrt Dreieck Bayreuth-Kulmbach und Kulmbach-Neutrossenfeld. Hier steht ein defekter LKW, deshalb ist hier der Verzögerungsstreifen und der rechte Fahrstreifen blockiert und es sind Reifenteile auch noch auf dem rechten Fahrstreifen unterwegs. A6 Nürnberg Richtung Heilbronn. Haben wir dann noch 3 Kilometer Stau zwischen Schnelldorf und Crailsheim. Ihr verliert hier eine Viertelstunde und 10 Minuten länger dauert es auf der A7 Würzburg Richtung Fulda. Hier zwischen Bad Kissingen, Obertulber und Bad Brückenau haben wir 4 Kilometer Stau. Ihr habt auch noch was entdeckt, einen Stau oder einen Blitzer, dann sehr gerne kostenlos bei uns melden an die 0800 007 0076. Danke euch und gute Fahrt.
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0: Ach Leute, jede Woche das gleiche Drama. Kollege Tippi hat wieder eine Produktbewertung aus dem Internet gefischt. Keine Ahnung, wo er die gefunden hat, aber das ist sie diesmal.
1: An sich ein gutes Gerät mit ordentlich Wumms. Was mich jedoch sehr verärgert hat, ist der Fangsack. Nach 10-mal Gebrauch ist da jetzt nun der Reißverschluss defekt.
0: Der Fangsack? Was soll das denn sein? Was, Fangsack? Leute, ich stehe voll auf dem Schlauch. Was soll das denn sein? Bin jetzt irgendwie bei Garten. Fein, so Äpfel, die man runterklopft. Da gibt es doch auch mal so einen Fangsack. Mal mit ordentlich Wumms. Vielleicht was so mit so einem Bolzenschussgerät. Ich weiß es nicht. Leute, ihr könnt mir gerne helfen, wenn ihr sagt, ey, es ist total einfach, ich weiß, was es ist. Dann lasst mich gerne wissen, schickt mir eine Sprachnachricht auf WhatsApp über die 0800 007 0076 und die Auflösung, die bekommt ihr dann morgen früh natürlich bei uns in der Galaxy Morning Show und zwar um 7:45. Also da werden die Kollegen dann das Ganze auflösen. Ich bin gespannt, was es sein soll. Wir sprechen natürlich am Nachmittag dann auch nochmal drüber. Ihr hört Radio Galaxy und das jetzt sind die besten aktuellen Hits für euch.

0: Hier hört Radio Galaxy um kurz vor vier und wir starten auch rein in die neue Stunde mit den besten aktuellen Hits. Ganz entspannt Holly Humberstone in der Playlist bei uns mit To Love Somebody. Einfach ihre Hammerstimme. Damit beweist sie einfach auch, dass sie international voll durchstarten kann. Und diese entspannte Nummer wird da jetzt genau das Richtige für unseren Nachmittag. Und Dracula, ganz frisch bei uns reingekommen. Natürlich in der Remix-Version Tame Impala zusammen mit K-Pop-Sängerin Jennie. Denn die geht gerade total viral, diese Nummer. Und deshalb gibt sie auch gleich für euch auf die Ohren hier auf Radio Galaxy.
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10: Ich bin Florian Klaus. Genug ist genug, sagt Bahnchefin Paller. Alkoholische Getränke sollen an deutschen Bahnhöfen künftig verboten werden. Die Bevölkerung findet es in einer Umfrage richtig.
11: Ich denke, es wird mehr Sicherheit geben und nicht so viele Probleme an den Bahnhöfen.
12: Also ich halte das für gut, weil ich bemerke auch immer mehr, dass sehr viele alkoholisierte Personen sich an Bahnhöfen und auch in Zügen aufhalten.
13: Im Grundsatz finde ich es eher vernünftig. In den Gaststätten, die es da gibt, sollte es aber kein Alkoholverbot geben.
10: Höherqualifizierte Arbeitnehmerinnen und Arbeitnehmer bilden sich deutlich öfter weiter als geringer qualifizierte Kolleginnen und Kollegen. Das zeigen Zahlen einer Umfrage des IFO-Instituts. 67% stehen gegenüber nur 45%. Dabei lohnt sich Weiterbildung richtig. Wer regelmäßig weiterlernt, verdient nach 6 Jahren im Schnitt fast 9% mehr und hat außerdem bessere Karrierechancen und ein geringeres Risiko, den Job zu verlieren. Die Bundesregierung will ja den Kindersofortzuschlag streichen. Betroffen wären davon knapp 1,9 Millionen Familien, hat sie jetzt gesagt. Der Kinderzuschlag beträgt im Monat 25 Euro und wird an Kinder, Jugendliche und junge Erwachsene gezahlt, die noch bei ihren Eltern wohnen und Sozialleistungen beziehen. Allein in Bayern sind das gut 155.000 Menschen. Mit der Streichung will der Bund 450 Millionen Euro einsparen. Der Strom in Deutschland soll ja vorzugsweise aus erneuerbaren Energien kommen und in der Nord- und Ostsee ist diesbezüglich eine neue Marke geknackt worden. Zum ersten Mal sind bei Windenergieanlagen auf See jetzt mehr als 10 Gigawatt Leistung installiert. Für Verbraucherinnen und Verbraucher heißt das mehr Ökostrom im Netz, weniger Abhängigkeit von Gas und Öl aus dem Ausland. Über 20 neue Anlagen in der Nordsee sind bereits gebaut, aber noch nicht am Netz.
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14: Mit Miriam Hofmann. Ein Motorradfahrer ist nach einem Unfall gestern am späten Abend in Hof gestorben. Passiert ist das auf der Kreuzung Ernst-Reuter-Straße-Wunsiedler-Straße. Der Biker war laut Nachrichtenagentur News 5 stadteinwärts mit vermutlich überhöhtem Tempo unterwegs. Er ist mit einem Laternenmast auf dem Mittelstreifen zusammengestoßen. Dadurch wurde der Biker von der Maschine geworfen. Das Motorrad ist erst nach 100 Metern zum Liegen gekommen. Der 39-Jährige ist noch an der Unfallstelle gestorben, heißt es. Genau geklärt ist die Unfallursache noch nicht.
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14: Am Nachmittag wird es eher wolkig. Dazu kann es vereinzelt mal einen Schauer geben. Maximal 23 Grad. In Burgkunstadt bei Lichtenfels werden es 21. Der Galaxy-Wetter-Trend. Morgen gibt's erst viel Sonne, dann mehr Wolken und abends kann es stellenweise regnen.
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0: Hi Autofahrer, kurzes Update. A70 Bayreuth Richtung Bamberg. Immer von noch Vorsicht bitte zwischen der Ausfahrt Dreieck Bayreuth-Kulmbach und dem Kulmbach-Neudrossenfeld. Hier ist ein defekter LKW. Der Verzögerungsstreifen immer noch blockiert, genauso wie der rechte Fahrstreifen. Und es sind hier Reifenteile auf dem rechten Fahrstreifen unterwegs. A7 Würzburg Richtung Fulda. Haben wir da noch 5 Kilometer Stau zwischen Bad Kissingen, Obertholber und Bad Brückenau-Volkers. Hier braucht ihr eine Viertelstunde länger. Und wenn ihr jetzt noch was gesehen habt, einen Stau oder einen Blitzer, dann sehr gerne kostenlos bei uns melden. An die 0800 007 0076. Danke euch und gute Fahrt.
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Servus zusammen, wir haben kurz nach vier, ihr hört Radio Galaxy. Ich bin Moritz und gemeinsam kommen wir noch gut durch unseren Dienstagnachmittag. Auch mit dem hier. Kygo, Khaled und Griffin haben sich hier zusammen getan. Der eine macht entspannte Beats und die anderen zwei, die singen einfach nur richtig gut. Save My Love ist die Nummer, die da rausgekommen ist. Ist gerade auch total der richtige Hit. Also auch für unseren Nachmittag, ne? Das ist ganz entspannt. Damit kommen wir richtig gut durch. Hier auf Radio Galaxy, das sind die besten aktuellen Hits.

Ein Trio aus Norwegen will richtig durchstarten und das international. Und ich würde sagen, es ist ihnen jetzt auch gelungen. Das sind Bowser für euch hier auf Radio Galaxy mit ihrem aktuellen Hit Magnetic. Schon der zweite

0: Ihr braucht noch ein bisschen Motivation? Kein Problem, haben wir gleich für euch am Start. 5 AM von Michael Schulte bei uns in der Playlist. Ein richtiger Motivationssong. Außerdem ganz frisch mit reingekommen. Leonie zusammen mit Callum Scott. Dabei weiß sie wirklich, dass sie es auch auf internationalem Niveau wirklich aufnehmen kann mit den Großen. Stay ist ihr Hammer-Feature, das zusammen rausgekommen ist. Und das gibt's gleich für euch auf die Ohren hier auf Radio Galaxy um kurz nach 4:30. Und ihr hört uns natürlich auch über unseren Webstream auf radiogalaxy.de.
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6: 19 Grad aktuell in Selbitz bei Hof. Dazu heute Nachmittag eher viele Wolken und vereinzelt kann es auch mal einen Schauer geben. Der Galaxy-Wetter-Trend. Morgen wird es erstmal oft sonnig, später ziehen dann Wolken auf und am Abend kann es hier und da regnen.
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0: Hi Autofahrer, kurzes Update. A70 Bayreuth Richtung Bamberg. Immer von noch Vorsicht bitte zwischen der Ausfahrt Dreieck Bayreuth-Kulmbach und dem Kulmbach-Neudrossenfeld. Hier ist ein defekter LKW. Der Verzögerungsstreifen immer noch blockiert, genauso wie der rechte Fahrstreifen. Und es sind hier Reifenteile auf dem rechten Fahrstreifen unterwegs. A7 Würzburg Richtung Fulda. Haben wir da noch 5 Kilometer Stau zwischen Bad Kissingen, Obertholber und Bad Brückenau-Volkers. Hier braucht ihr eine Viertelstunde länger. Und wenn ihr jetzt noch was gesehen habt, einen Stau oder einen Blitzer, dann sehr gerne kostenlos bei uns melden. An die 0800 007 0076. Danke euch und gute Fahrt.
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Ein Schauspielstar hat jetzt ganz tief blicken lassen. Der hatte am Set ganz spezielle Vorstellungen, sag ich mal. Und da ging es auch um seine Unterwäsche. Schönen Nachmittag, der Moritz hier. Die Odyssee ist frisch im Kino angelaufen, unter anderem mit Robert Pattinson. Den kennt ihr ja zum Beispiel noch von Twilight. Der hat sich ganz intensiv mit dem Skript beschäftigt und vorab auch wirklich alles durchgelesen. Antonius ist sein Charakter und da hat er schon ein bisschen festgestellt beim Lesen. Also der ist irgendwie zwielichtig. Und da hat er jetzt dem Magazin GQ verraten und auch gestanden, er hatte da so Kostüm anproben und da hat er dann auch gefordert, dass er bitte Leopardenunterwäsche bekommt. Auch mit so ein bisschen Glitzer drauf. Finde ich absolut geil. 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

0: Kurz vor 5 haben wir's. Ab geht's in Richtung Feierabend hier auf Radio Galaxy gleich mit Kato und dem großen Social Media Head Turn the Lights Off. Der bringt nochmal richtig Schwung mit. Außerdem Repeated, ganz frisch bei uns reingekommen. Martin Garrix zusammen mit Ed Sheeran. Hammernummer, Hammerbeats, Hammerstimme natürlich auch. Der geht runter wie Öl. Gibt's gleich für euch auf die Ohren hier auf Radio Galaxy.
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9: Ich bin Florian Klaus. Die rassistische und antisemitische Gewalt in Deutschland ist nach Einschätzung einschlägiger Beratungsstellen weiterhin auf einem alarmierend hohen Niveau. Der Dachverband VBAG registrierte im letzten Jahr über 3.100 Angriffe. Das ist zwar weniger als 2024, doch es sind noch immer deutlich mehr als in den Jahren zuvor. Die Dunkelziffer dürfte weitaus höher sein. Viele Fälle werden gar nicht erst zur Anzeige gebracht. Bier, Wein und Schnaps sollen bis zum Herbst an allen deutschen Bahnhöfen verboten werden. Bahnchefin Palla plant nach immer mehr Angriffen auf ihr Personal in Zügen ein allgemeines Alkoholverbot. Bundesinnenminister Dobrindt zeigt sich dafür offen. Er sieht aber ein Problem, das Verbot müsse von der Bundespolizei kontrolliert werden, es fehle aber das notwendige Personal dafür. Über 500.000 Menschen arbeiten in Bayern in der Tourismusbranche. Aber auch die leidet unter der Wirtschaftskrise. Wie kann der Branche geholfen werden? Darüber wurde heute in München gesprochen. Janina Singer berichtet.
10: Die Vereinigung der bayerischen Wirtschaft sieht vor allem in der stärkeren Zusammenarbeit und Vernetzung eine Chance. So wünschten sich Touristen etwa einheitlich ausgezeichnete Rad- oder Wanderwege, unabhängig von Gemeindegrenzen. Es brauche jetzt aber auch eine Flexibilisierung der Arbeitszeit. Die fordert auch der Bayerische Hotel- und Gaststättenverband DEHOGA.
9: Weltweit sterben immer weniger Menschen im Straßenverkehr. Das zeigt ein neuer WHO-Bericht. Von 2011 bis 2025 ist die Zahl der Verkehrstoten um 21% gesunken. Letztes Jahr sind rund 1,1 Millionen Menschen bei Unfällen ums Leben gekommen. Mehr als die Hälfte davon waren Fußgänger, Radfahrer oder Motorradfahrer.
11: Und jetzt Aktuelles aus Oberfranken.
12: Mit Miriam Hofmann. Bayerns Umweltminister Thorsten Glauber ist mit der kommunalen Verdienstmedaille in Bronze ausgezeichnet worden. Bayerns Innenminister Herrmann überreichte die Medaille im Bayerischen Landtag. Gewürdigt wurde damit vor allem Glaubers langjähriges kommunalpolitisches Engagement für seine Heimatgemeinde Pinsberg und den Landkreis Forchheim. Glauber bezeichnete die Kommunalpolitik als Herzenssache und betonte, starke Kommunen seien das Fundament der Demokratie. Mit der kommunalen Verdienstmedaille werden Persönlichkeiten ausgezeichnet, die sich über viele Jahre besonders für die kommunale Selbstverwaltung eingesetzt haben.
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12: 21 Grad aktuell in Stockheim bei Kronach. Dazu heute Nachmittag und Abend viele Wolken und vereinzelt kann es nochmal einen Schauer geben. Später lockert es dann wieder auf und in der Nacht geht's runter auf 9 Grad. Der Galaxy-Wetter-Trend. Morgen gibt's zunächst viel Sonne, im Laufe des Tages ziehen aber mehr Wolken auf und abends kann es stellenweise regnen.
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0: Hi Autofahrer, kurzes Update. Vorsicht bitte auf der A70 Bamberg Richtung Schweinfurt-Werneck. Zwischen Vierer-Truhenstadt und Eltmann steht hier ein defekter LKW auf dem Standstreifen. A7 Würzburg Richtung Fulda haben wir dann noch 5 Kilometer Stau zwischen Bad Kissingen, Obertholbau und Bad Brückenau-Volkers. Ihr verliert hier gute 10 Minuten und ihr werdet geblitzt bei euch in Bischberg auf der B26. Habt ihr auch noch was entdeckt? Ein Stau oder ein Blitzer? Dann sehr gerne kostenlos bei uns melden. An die 0800 007 0076. Danke euch und gute Fahrt.
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Schönen Nachmittag wünsche ich euch, Moritz hier auf Radio Galaxy. Und wir schauen mal nach Mittelfranken, genauer gesagt nach Nürnberg. Die haben jetzt bei ihrem Kino was in Planung. Das ist ja schon ein Projekt der Superlative, würde ich fast mal sagen. Das Nürnberger Cinecittà wird im Herbst wahrscheinlich die größte LED-Kinoleinwand der Welt bekommen. Wie crazy ist das denn? Das sind die Maße, bei denen euer Fernseher zu Hause direkt einpacken kann eigentlich. 30 Meter breit und 16 Meter hoch. Was ist das? Der Riesendisplay, der kommt in den Saal Cinemagnum. Da ist also genügend Platz, weil der tief in der Erde unten ist. Und das bedeutet, ihr sitzt da drin und der Film ist einfach überall. 8K plus Auflösung. 16 mal schärfer als Full HD. Absoluter Wahnsinn. Also, müssen wir mal sagen, dann im Herbst dann, wer auf jeden Fall Kino auf der ganz großen Leinwand erleben will, der muss nach Mittelfranken fahren. Ihr hört Radio Galaxy und das sind die besten aktuellen Hits für euren Nachmittag.

Sonnenschein pur, schöner Strand, dazu kühles Getränk und dann den hier oben drauf. Moving to the Sun von Uchelle, jetzt für euch in der Playlist hier auf Radio Galaxy. Einfach der Sommerhit des Jahres, würde ich behaupten. Und den kann man auch richtig schön aufdrehen, denn im Refrain, da ballert er dann so richtig schön, hat so ein paar Techno-Elemente drin, also der ist echt wirklich richtig, richtig gut. Macht jetzt schon mal Bock auf den Feierabend, den man vielleicht auch am Strand verbringen kann irgendwo. Und dann nochmal schön ein bisschen was Kühles dazu trinken. Das sind genau die richtigen Vibes, die wir jetzt brauchen. Gibt's jetzt für euch hier auf Radio Galaxy.

0: Kurz vor halb sechs haben wir es. Servus in alle Autos. Freue mich, dass ich euch natürlich noch ein bisschen begleiten darf auf eurem Weg nach Hause. Und vielleicht hört ihr uns ja auch komplett rauschfrei im Auto über DAB+. Gleich auf jeden Fall Olivia und Rodrigo bei uns in der Playlist mit Drop Dead. Und bringt euch mit Schwung voran, damit er auch noch gut ankommt. Und One Republic sind ganz, ganz frisch bei uns mit dabei mit den Need Your Love. Hören wir gleich gemeinsam mal rein hier auf Radio Galaxy.
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9: 20 Grad aktuell in Trebgast bei Kulmbach. Dazu ist es heute eher wolkig und vereinzelt kann es auch noch einen Schauer geben. Später lockert es wieder auf. In der Nacht geht's runter auf 9 Grad. Der Galaxy-Wetter-Trend. Morgen startet's oft sonnig, später wird's wolkiger und am Abend kann's hier und da mal regnen.
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0: Hi Autofahrer, kurzes Update. Vorsicht bitte auf der A70 Bamberg Richtung Schweinfurt-Werneck. Zwischen Vierer-Truhenstadt und Eltmann steht hier ein defekter LKW auf dem Standstreifen. A7 Würzburg Richtung Fulda haben wir dann noch 5 Kilometer Stau zwischen Bad Kissingen-Obertholba und Bad Brückenau-Volkers. Ihr verliert hier gute 10 Minuten und ihr werdet geblitzt bei euch in Bischberg auf der B26. Habt ihr auch noch was entdeckt? Ein Stau oder ein Blitzer? Dann sehr gerne kostenlos bei uns melden. An die 0800 007 0076. Danke euch und gute Fahrt.
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0: Ach Leute, jede Woche das gleiche Drama. Kollege Tippi hat wieder eine Produktbewertung aus dem Internet gefischt. Keine Ahnung, wo er die gefunden hat, aber das ist sie diesmal.
1: An sich ein gutes Gerät mit ordentlich Wumms. Was mich jedoch sehr verärgert hat, ist der Fangsack. Nach 10-mal Gebrauch ist da jetzt nun der Reißverschluss defekt.
0: Der Fangsack? Was soll das denn sein? Was, Fangsack? Leute, ich stehe voll auf dem Schlauch. Was soll das denn sein? Bin jetzt irgendwie bei Garten. Fangen so Äpfel, die man runterklopft. Da gibt es doch auch mal so einen Fangsack. Mal mit ordentlich Wumms. Vielleicht was so mit so einem Bolzenschussgerät. Ich weiß es nicht. Leute, ihr könnt mir gerne helfen, wenn ihr sagt, ey, es ist total einfach, ich weiß, was es ist. Dann lasst mich gerne wissen. Schickt mir eine Sprachnachricht auf WhatsApp über die 0800 007 0076. Und die Auflösung, die bekommt ihr dann morgen früh natürlich bei uns in der Galaxy Morning Show. Und zwar um 7:45. Also, da werden die Kollegen dann das Ganze auflösen. Ich bin gespannt, was es sein soll. Wir sprechen natürlich am Nachmittag dann auch nochmal drüber. Ihr hört Radio Galaxy und das jetzt sind die besten aktuellen Hits für euch.

0: Es ist kurz vor sechs, ihr hört Radio Galaxy mit Moritz und ich verabschiede mich jetzt auch in meinen Feierabend, wünsche euch noch einen fantastischen Dienstagabend und den verbringt ihr hier zusammen auf Radio Galaxy gleich mit Popqueen Taylor Swift und ihrem großen Opa-Light Ohrwurm vom aktuellen Album. Außerdem sind Fastboy mit dabei, gleich auch zu Beginn der neuen Stunde mit Beautiful Life, ganz frisch bei uns reingekommen. Hören wir gleich gemeinsam mal rein, hier auf Radio Galaxy.
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10: Ich bin Florian Klaus. Wer eine klimafreundlichere Heizung einbauen lässt, der kann ab heute wieder Zuschüsse bei der staatlichen Förderbank KfW beantragen. Allerdings gibt's jetzt weniger Geld. Claudia Wächter mit den Details.
11: Die Bundesregierung will sparen und staffelt nun die Zuschüsse. Wer wenig verdient, der bekommt mehr Unterstützung. Relevant für die Förderung ist auch, ob Minderjährige im Haushalt leben. Der maximale Förderbetrag, der liegt nun bei 28.000 Euro und soll nach und nach weiter sinken. Wer aber schon eine Förderzusage hat oder einen Antrag gestellt hat zu alten, besseren Bedingungen, der muss sich keine Sorgen machen.
10: Sexueller Missbrauch von Kindern bleibt ein riesiges Problem in Deutschland. Das zeigt ein Lagebild vom Bundeskriminalamt, das heute vorgestellt wurde. Über 18.000 Fälle hat die Polizei im vergangenen Jahr registriert. Die Dunkelziffer dürfte noch deutlich höher sein. Besonders erschreckend, jugendpornografische Inhalte im Netz haben sich in 5 Jahren mehr als verdoppelt. Auch weil KI es Tätern immer einfacher macht. Bei einer Messerattacke auf einer Dorfparty im oberbayerischen Egling wurden am Wochenende 8 Menschen verletzt. Jetzt ist ein Verdächtiger von der Polizei geschnappt worden. Der junge Mann kommt aus dem Landkreis Bad Tölz-Wolfratshausen und ist den Behörden schon durch mehrere Vorfälle bekannt. Noch heute soll er dem Haftrichter vorgeführt werden. Mit Platz 4 bei der Fußball-WM ist die Zeit von Didier Deschamps als Trainer der französischen Nationalmannschaft zu Ende gegangen. Dass Zinedine Zidane der Nachfolger wird, gilt schon lange als offenes Geheimnis. Übereinstimmenden Medienberichten zufolge soll der Amtswechsel jetzt fix sein. Zidane habe demnach seinen Vertrag als französischer Nationalcoach bis Sommer 2030 unterschrieben. Eine offizielle Bestätigung steht noch aus.
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0: Der Topwert jetzt am Nachmittag liegt zwischen 19 und 25 Grad in Bayern. Die Sonne ist schon noch am Start und ein paar Wolken bei euch am Himmel, teilweise etwas dichter, nur ganz vereinzelt kommen ein paar Tropfen runter. Der Galaxy-Wetter-Trend. Morgen ist es erstmal ein bisschen freundlich, dann zieht's auch gerne mal wieder zu bei euch. Es bleibt aber auf jeden Fall trocken, das obwohl es windig ist. Und übermorgen ist dann die Sonne schon auch noch mit am Start. Teilweise zieht's aber schon wieder bei euch zu, dann Regen und Gewitter mit dabei. Und der Topwert in den nächsten Tagen, der liegt bei 26 Grad.
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7: Ich bin Florian Klaus. Genug ist genug, sagt Bahnchefin Paller. Alkoholische Getränke sollen an deutschen Bahnhöfen künftig verboten werden. Die Bevölkerung findet es in einer Umfrage richtig.
8: Ich denke, es wird mehr Sicherheit geben und nicht so viele Probleme an den Bahnhöfen.
9: Also ich halte das für gut, weil ich bemerke auch immer mehr, dass sehr viele alkoholisierte Personen sich an Bahnhöfen und auch in Zügen aufhalten.
10: Im Grundsatz finde ich es eher vernünftig. In den Gaststätten, die es da gibt, sollte es aber kein Alkoholverbot geben.
7: 6 Menschen soll ein 45-Jähriger Ende Juni in einer Jugendhilfeeinrichtung in Stade getötet haben. Jetzt ist er im Gefängnis gestorben. Das hat das niedersächsische Justizministerium mitgeteilt. Es geht von einem Suizid aus. Derzeit gäbe es keine Hinweise auf ein Fremdverschulden, schreibt das Ministerium. Die Ermittlungen laufen. In Landsberg in Oberbayern hat ein Soldat einen 16-Jährigen aus dem Lech gerettet. Der Jugendliche war in den Fluss gesprungen und sofort untergegangen. Eine Passantin schlug Alarm, der Soldat zog den Jungen raus. Zusammen mit einem Krankenpfleger konnten sie den Teenager reanimieren. Ein Rettungshubschrauber brachte ihn danach ins Krankenhaus. Die Polizei lobte den Einsatz der Ersthelfer. Für Florian Lipowitz ist die Tour de France vorzeitig beendet. Der deutsche Radprofi stürzte beim Zeitfahren auf der 16. Etappe schwer und schied verletzt aus. Im letzten Jahr belegte der 25-Jährige Platz 3 in der Gesamtwertung. In der derzeitigen Gesamtwertung führt 5 Rennen vor dem Tourfinale der Slowene und 4-facher Gesamtsieger der Tour Tadej Pogacar.
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11: Bis heute Nacht lösen sich so langsam die Wolken in Bayern auf und dann könnt ihr auch die Sterne sehen. Und der Tiefstwert, der liegt zwischen 6 und 12 Grad. Der Galaxy-Wetter-Trend für die nächsten Tage. Morgen starten wir erstmal freundlich, dann kommen auch ein paar Wolken dazu und auch ein bisschen Wind. Trotzdem soll es auf jeden Fall trocken bleiben und übermorgen ist auch die Sonne mit am Start. Teilweise ist es aber schon wieder ordentlich bewölkt bei euch und dann sind auch Regen und Gewitter mit dabei. Und der Topwert in den nächsten Tagen, der liegt bei 26 Grad.
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2: Ich bin Florian Klaus. Auf den Straßen sind weltweit immer mehr Fahrzeuge unterwegs, trotzdem ist die Zahl der Verkehrstoten gesunken, seit 2011 um 21%. Das berichtet die Weltgesundheitsorganisation. Christiane Öhrich, wie geht das?
3: Die Zahl der Unfälle ist deutlich zurückgegangen, unter anderem wegen Tempolimits und Sicherheitsstandards für Fahrzeuge. Ein Phänomen der Neuzeit verändert die Statistik allerdings. Der Boom von Lieferservices für Essen und alles Mögliche. Der hat die Zahl der Motorräder innerhalb von rund 15 Jahren weltweit verdreifacht. Und Unfälle mit Todesfolge und Verletzungen damit, die machen inzwischen fast ein Drittel aller Unfälle aus.
2: Rassistische Gewalt bleibt in Deutschland auf einem alarmierend hohen Niveau. Zu diesem Ergebnis kommt der Dachverband VBRG der jeweiligen Beratungsstellen. 2025 wurden über 3.100 rechtsrassistisch und antisemitisch motivierte Angriffe registriert. Mit über 1.700 dokumentierten Taten war Rassismus das häufigste Motiv. Der Verband beklagt, dass Bedrohungen und Angriffe für viele Betroffene mittlerweile zum Alltag gehören. Wer gut ausgebildet ist, bildet sich auch öfter weiter. Das zeigt eine aktuelle IFO-Umfrage. Unter Höherqualifizierten lernen rund 2/3 regelmäßig dazu. Bei geringer qualifizierten Beschäftigten ist es dagegen nicht einmal jeder Zweite. Dabei zahlt sich Weiterbildung aus. Nach 6 Jahren verdienen die, die Fortbildungen besucht haben, im Schnitt fast 9% mehr. Außerdem haben sie bessere Karrierechancen. Die Kunstbiennale in Venedig zählt zu den wichtigsten internationalen Ausstellungen zeitgenössischer Kunst. Zum ersten Mal seit dem Angriff auf die Ukraine nimmt auch Russland wieder teil. Deshalb stoppt die EU jetzt ihre Förderung von 2 Millionen Euro. Die Begründung: Kulturvorhaben, die mit europäischen Steuergeldern finanziert werden, sollten demokratische Werte wahren. Werte, die im heutigen Russland nicht geachtet werden.
4: Bis heute Nacht lösen sich so langsam die Wolken in Bayern auf und dann könnt ihr auch die Sterne sehen. Und der Tiefstwert, der liegt zwischen 6 und 12 Grad. Der Galaxy-Wetter-Trend für die nächsten Tage. Morgen starten wir erstmal freundlich, dann kommen auch ein paar Wolken dazu und auch ein bisschen Wind. Trotzdem soll es auf jeden Fall trocken bleiben und übermorgen ist auch die Sonne mit am Start. Teilweise ist es aber schon wieder ordentlich bewölkt bei euch und dann sind auch Regen und Gewitter mit dabei. Und der Topwert in den nächsten Tagen, der liegt bei 26 Grad.
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2: Ich bin Florian Klaus. Wer 14 oder jünger ist, darf in Frankreich ab September keine Social-Media-Konten mehr anlegen. Alte Accounts von gleichaltrigen Kindern werden ab Januar 2027 gesperrt. Darauf hat sich das französische Parlament geeinigt. Frankreich ist damit das erste EU-Land mit einer Social-Media-Sperre für Kinder und Jugendliche. Ausnahmen soll es für Bildungsplattformen oder Seiten wie Wikipedia geben. Immer mehr Kinder und Jugendliche in Deutschland werden Opfer von sexueller Gewalt. Mehr als 18.000 Fälle hat die Polizei im vergangenen Jahr erfasst. Das geht aus dem aktuellen Lagebild hervor. Claudia Wächter mit den Einzelheiten des Berichts.
3: Vor allem im digitalen Raum werden Kinder immer häufiger zu Opfern. Dort suchen Täter gezielt sexuelle Kontakte zu Minderjährigen, nutzen auch neue Methoden mithilfe künstlicher Intelligenz. Bundesinnenminister Dobrindt, der spricht von einem dramatischen Anstieg der Fälle im Netz und fordert, wir müssen unsere Kinder dort besser schützen. Und er betont, die Statistik zählt nur die bekannten Fälle. Die Dunkelziffer sei weitaus höher.
2: Weil er einen Israel-Anstecker getragen hat, ist ein 65-Jähriger in Höchberg bei Würzburg brutal zusammengeschlagen worden. Ein 20-jähriger Syrer soll den Mann zunächst angesprochen und dann geschlagen haben. Danach trat der Angreifer weiter auf ihn ein. Er sitzt in Untersuchungshaft. Polizei und Generalstaatsanwaltschaft München gehen von einer antisemitischen und islamistischen Motivation aus. Das Opfer schwebt nicht in Lebensgefahr. Für die deutsche Hoffnung weist das vorzeitige Aus auf der 16. Etappe. Radprofi Florian Lipowitz ist bei der Tour de France im Einzelzeitfahren in einer Kurve gestürzt und muss deshalb verletzt aufgeben. Letztes Jahr wurde der 25-Jährige Dritter in der Gesamtwertung. Die führt dieses Jahr der Slowene und vierfacher Tour-Gesamtsieger Tadej Pogacar an. Beim Stoßaus von Florian Lipowitz gewann Olympiasieger und Weltmeister Remco Evenepoel.
1: 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So sieht's heute aus.
4: Bis heute Nacht lösen sich so langsam die Wolken in Bayern auf und dann könnt ihr auch die Sterne sehen. Und der Tiefstwert, der liegt zwischen 6 und 12 Grad. Der Galaxy-Wetter-Trend für die nächsten Tage. Morgen starten wir erstmal freundlich, dann kommen auch ein paar Wolken dazu. Und auch ein bisschen Wind. Trotzdem soll es auf jeden Fall trocken bleiben. Und übermorgen ist auch die Sonne mit am Start. Teilweise ist es aber schon wieder ordentlich bewölkt bei euch. Und dann sind auch Regen und Gewitter mit dabei. Und der Topwert in den nächsten Tagen, der liegt bei 26 Grad.
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2: Ich bin Yves Simon. Als erstes Land bei uns in der EU hat jetzt Frankreich ein Social-Media-Verbot für Kinder unter 15 beschlossen. Der französische Senat hat am Abend mit breiter Mehrheit für den entsprechenden Gesetzesvorschlag gestimmt und auch vom Parlament hat es schon das Go gegeben. Auf Wunsch von Präsident Macron gilt direkt nach den Sommerferien, 14-Jährige oder auch Jüngere können keine neuen Accounts mehr anlegen und für bestehende Konten gilt, gleichaltrige Kids werden dann ab Januar 2027 gesperrt. Wer eine klimafreundlichere Heizung einbauen lässt, der kann ab heute wieder Zuschüsse bei der staatlichen Förderbank KfW beantragen. Allerdings gibt es jetzt weniger Geld. Claudia Wächter mit den Details.
3: Die Bundesregierung will sparen und staffelt nun die Zuschüsse. Wer wenig verdient, der bekommt mehr Unterstützung. Relevant für die Förderung ist auch, ob Minderjährige im Haushalt leben. Der maximale Förderbetrag, der liegt nun bei 28.000 Euro und soll nach und nach weiter sinken. Wer aber schon eine Förderzusage hat oder einen Antrag gestellt hat zu alten, besseren Bedingungen, der muss sich keine Sorgen machen.
2: Bei einer Messerattacke auf einer Dorfparty im oberbayerischen Egling sind am Wochenende 8 Menschen verletzt worden und jetzt ist ein Verdächtiger von der Polizei geschnappt worden. Der junge Mann kommt aus dem Landkreis Bad Tölz-Wolfratshausen und er ist den Behörden auch schon durch mehrere Vorfälle bekannt. Noch heute Abend soll er dem Haftrichter vorgeführt werden. Weltweit sterben immer weniger Menschen im Straßenverkehr. Das zeigt ein neuer WHO-Bericht. Von 2011 bis 2025 ist die Zahl der Verkehrstoten um 21% runtergegangen. Letztes Jahr sind gut 1,16 Millionen Menschen bei Unfällen ums Leben gekommen. Mehr als die Hälfte davon waren Fußgänger, Radfahrer oder auch Motorradfahrer.
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4: Bis heute Nacht lösen sich so langsam die Wolken in Bayern auf und dann könnt ihr auch die Sterne sehen. Und der Tiefstwert, der liegt zwischen 6 und 12 Grad. Der Galaxy-Wetter-Trend für die nächsten Tage. Morgen starten wir erstmal freundlich, dann kommen auch ein paar Wolken dazu. Und auch ein bisschen Wind. Trotzdem soll es auf jeden Fall trocken bleiben. Und übermorgen ist auch die Sonne mit am Start. Teilweise ist es aber schon wieder ordentlich bewölkt bei euch. Und dann sind auch Regen und Gewitter mit dabei. Und der Topwert in den nächsten Tagen, der liegt bei 26 Grad.
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2: Ich bin Yves Simon. Als erstes Land bei uns in der EU hat jetzt Frankreich ein Social-Media-Verbot für Kinder unter 15 beschlossen. Der französische Senat hat am Abend mit breiter Mehrheit für den entsprechenden Gesetzesvorschlag gestimmt und auch vom Parlament hat es schon das Go gegeben. Auf Wunsch von Präsident Macron gilt direkt nach den Sommerferien, 14-Jährige oder auch Jüngere können keine neuen Accounts mehr anlegen und für bestehende Konten gilt, gleichaltrige Kids werden dann ab Januar 2027 gesperrt. Wer eine klimafreundlichere Heizung einbauen lässt, der kann ab heute wieder Zuschüsse bei der staatlichen Förderbank KfW beantragen. Allerdings gibt es jetzt weniger Geld. Claudia Wächter mit den Details.
3: Die Bundesregierung will sparen und staffelt nun die Zuschüsse. Wer wenig verdient, der bekommt mehr Unterstützung. Relevant für die Förderung ist auch, ob Minderjährige im Haushalt leben. Der maximale Förderbetrag, der liegt nun bei 28.000 Euro und soll nach und nach weiter sinken. Wer aber schon eine Förderzusage hat oder einen Antrag gestellt hat zu alten, besseren Bedingungen, der muss sich keine Sorgen machen.
2: Bei einer Messerattacke auf einer Dorfparty im oberbayerischen Egling sind am Wochenende 8 Menschen verletzt worden und jetzt ist ein Verdächtiger von der Polizei geschnappt worden. Der junge Mann kommt aus dem Landkreis Bad Tölz-Wolfratshausen und er ist den Behörden auch schon durch mehrere Vorfälle bekannt. Noch heute Abend soll er dem Haftrichter vorgeführt werden. Weltweit sterben immer weniger Menschen im Straßenverkehr. Das zeigt ein neuer WHO-Bericht. Von 2011 bis 2025 ist die Zahl der Verkehrstoten um 21% runtergegangen. Letztes Jahr sind gut 1,16 Millionen Menschen bei Unfällen ums Leben gekommen. Mehr als die Hälfte davon waren Fußgänger, Radfahrer oder auch Motorradfahrer.
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2: 25 ist die Zahl der Verkehrstoten um 21% runtergegangen. Letztes Jahr sind gut 1,16 Millionen Menschen bei Unfällen ums Leben gekommen. Mehr als die Hälfte davon waren Fußgänger, Radfahrer oder auch Motorradfahrer.
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2: Ich bin Yves Simon. Instagram, TikTok und Snapchat für Kinder und Jugendliche unter 15 sind diese sozialen Netzwerke nach den Sommerferien tabu. Zumindest, wenn sie aus Frankreich sind, denn die Nationalversammlung in Paris hat am Abend dem Verbot zugestimmt. Damit ist Frankreich das erste Land in der EU, das einen solchen Schritt geht. Auch in Deutschland wird ein Social-Media-Verbot für Kinder und Jugendliche ja seit längerem schon diskutiert. In Höchberg bei Würzburg ist ein 65-Jähriger mit Israel-Anstecker angegriffen und schwer verletzt worden. Ein 20-jähriger Syrer soll ihn aus israelfeindlichen oder antisemitischen Motiven zu Boden geschlagen und gegen den Kopf getreten haben, wie die Generalstaatsanwaltschaft mitgeteilt hat. Sie ermittelt jetzt wegen versuchten Mordes. Das Opfer liegt auf einer Intensivstation, sein Leben ist aber nicht in Gefahr. Kein Alkohol auf Bahnsteigen und in Bahnhofshallen. Die Deutsche Bahn plant einen radikalen Schritt mit der Hoffnung auf mehr Sicherheit. Es soll in Zukunft an den bundesweit 5400 Bahnhöfen verboten sein, Bier, Wein, Schnaps und auch anderen Alkohol zu trinken. Alexander Poitz, der stellvertretende Bundesvorsitzende der Gewerkschaft der Polizei, findet, auch konsequenterweise im Bordrestaurant muss dann Bier und Wein verboten werden, wie er im ZDF gesagt hat.
3: Es bringt nichts, quasi auf dem Bahnhof das Verbot auszusprechen, aber in den Zügen weiter konsumieren zu dürfen. Das muss konsequent umgesetzt werden. Und natürlich muss auch die Deutsche Bahn jetzt ihr Hausrecht durchsetzen mit der DB-Sicherheit und muss das Verbot auch kontrollieren.
2: Die Polizei jedenfalls hat demnach nicht das nötige Personal für die Kontrollen. Jürgen Klopp ist nach der Fußball-Weltmeisterschaft wieder in Deutschland und heute Vormittag in Frankfurt gelandet. Da stehen jetzt die letzten Verhandlungen mit dem DFB an. Geplant ist ein Vertrag bis zur WM 2030. Ab September soll Klopp die Nationalmannschaft dann auch direkt übernehmen, sie durch die Nations League und dann auch zur EM 2028 führen.
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4: Bis heute Nacht lösen sich so langsam die Wolken in Bayern auf und dann könnt ihr auch die Sterne sehen. Und der Tiefstwert, der liegt zwischen 6 und 12 Grad. Der Galaxy-Wetter-Trend für die nächsten Tage. Morgen starten wir erstmal freundlich, dann kommen auch ein paar Wolken dazu. Und auch ein bisschen Wind. Trotzdem soll es auf jeden Fall trocken bleiben. Und übermorgen ist auch die Sonne mit am Start. Teilweise ist es aber schon wieder ordentlich bewölkt bei euch. Und dann sind auch Regen und Gewitter mit dabei. Und der Topwert in den nächsten Tagen, der liegt bei 26 Grad.
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2: Ich bin Yves Simon. Instagram, TikTok und Snapchat. Für Kinder und Jugendliche unter 15 sind diese sozialen Netzwerke nach den Sommerferien tabu. Zumindest, wenn sie aus Frankreich sind. Denn die Nationalversammlung in Paris hat am Abend dem Verbot zugestimmt. Damit ist Frankreich das erste Land in der EU, das einen solchen Schritt geht. Auch in Deutschland wird ein Social-Media-Verbot für Kinder und Jugendliche ja seit längerem schon diskutiert. In Höchberg bei Würzburg ist ein 65-Jähriger mit Israel-Anstecker angegriffen und schwer verletzt worden. Ein 20-jähriger Syrer soll ihn aus israelfeindlichen oder antisemitischen Motiven zu Boden geschlagen und gegen den Kopf getreten haben, wie die Generalstaatsanwaltschaft mitgeteilt hat. Sie ermittelt jetzt wegen versuchten Mordes. Das Opfer liegt auf einer Intensivstation, sein Leben ist aber nicht in Gefahr. Kein Alkohol auf Bahnsteigen und in Bahnhofshallen. Die Deutsche Bahn plant einen radikalen Schritt mit der Hoffnung auf mehr Sicherheit. Es soll in Zukunft an den bundesweit 5400 Bahnhöfen verboten sein, Bier, Wein, Schnaps und auch anderen Alkohol zu trinken. Alexander Poitz, der stellvertretende Bundesvorsitzende der Gewerkschaft der Polizei, findet, auch konsequenterweise im Bordrestaurant muss dann Bier und Wein verboten werden, wie er im ZDF gesagt hat.
3: Es bringt nichts, quasi auf dem Bahnhof das Verbot auszusprechen, aber in den Zügen weiter konsumieren zu dürfen. Das muss konsequent umgesetzt werden. Und natürlich muss auch die Deutsche Bahn jetzt ihr Hausrecht durchsetzen mit der DB-Sicherheit und muss das Verbot auch kontrollieren.
2: Die Polizei jedenfalls hat demnach nicht das nötige Personal für die Kontrollen. Jürgen Klopp ist nach der Fußball-Weltmeisterschaft wieder in Deutschland und heute Vormittag in Frankfurt gelandet. Da stehen jetzt die letzten Verhandlungen mit dem DFB an. Geplant ist ein Vertrag bis zur WM 2030. Ab September soll Klopp die Nationalmannschaft dann auch direkt übernehmen, sie durch die Nations League und dann auch zur EM 2028 führen.
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2: Ich bin Yves Simon. Schluss mit Social Media für Kinder und Jugendliche in Frankreich. Am Abend hat die Nationalversammlung in Paris für diesen Schritt gestimmt. Vorher schon hatte der Senat den Weg dafür freigemacht. Damit ist jetzt klar, nach den französischen Sommerferien dürfen unter 15-Jährige keine neuen Accounts mehr anlegen. Und alle, die schon einen Account haben und 14 Jahre alt sind oder jünger, die werden dann zum Jahreswechsel gesperrt. Ein Thema, das da ein bisschen zumindest mit reinspielt. Das Bundeskriminalamt registriert immer mehr Fälle von Kindesmissbrauch und sexueller Gewalt gegen Kinder und Jugendliche. BKA-Präsident Münch berichtet nämlich, dass sich die Taten zunehmend in den digitalen Raum verlagern, beispielsweise durch sogenanntes Cyber-Grooming. Bundesinnenminister Dobrindt setzt deswegen auch auf KI.
3: Um sehr schnell Unterscheidungen zu bekommen zwischen bereits bekanntem Material, neuem Material, weil wir glauben, dass wir bei neuem Material möglicherweise noch aktive Missbrauchsfälle identifizieren können.
2: Die Behörden haben im letzten Jahr alles in allem über 17.000 Fälle erfasst. In der Ukraine hat Präsident Selenskyj nach tagelangem Druck aus der Bevölkerung Armeechef Syrskyj entlassen. Hintergrund sind vor allem Proteste junger Menschen. Sie fordern eine Kursänderung in der Kriegsführung und vor allem auch die stärkere Nutzung moderner Drohnentechnik. Die asiatische Tigermücke fühlt sich mittlerweile auch in einigen Regionen bei uns in Bayern richtig heimisch. Die Stadt Osterhofen in Niederbayern hat zum Beispiel jetzt eine To-Do-Liste herausgegeben, um eine Ausbreitung in der Stadt zu verhindern. Und diese Tipps können natürlich alle Menschen bei uns im Freistaat nutzen. Was gilt? Stehendes Wasser am besten vermeiden, zum Beispiel Planschbecken, Regentonnen, Blumenuntersetzer oder auch Gießkannen rumstehen lassen. Das ist keine gute Idee, denn wenn da einfach kein Wasser drin ist, kann die Tigermücke auch keine Eier reinlegen. Diese Mücke könnte das Denguefieber übertragen, wobei Experten das Risiko bei uns eher als gering einschätzen.
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2: Ich bin Yves Simon. Schluss mit Social Media für Kinder und Jugendliche in Frankreich. Am Abend hat die Nationalversammlung in Paris für diesen Schritt gestimmt. Vorher schon hatte der Senat den Weg dafür freigemacht. Damit ist jetzt klar, nach den französischen Sommerferien dürfen unter 15-Jährige keine neuen Accounts mehr anlegen. Und alle, die schon einen Account haben und 14 Jahre alt sind oder jünger, die werden dann zum Jahreswechsel gesperrt. Ein Thema, das da ein bisschen zumindest mit reinspielt. Das Bundeskriminalamt registriert immer mehr Fälle von Kindesmissbrauch und sexueller Gewalt gegen Kinder und Jugendliche. BKA-Präsident Münch berichtet nämlich, dass sich die Taten zunehmend in den digitalen Raum verlagern, beispielsweise durch sogenanntes Cyber-Grooming. Bundesinnenminister Dobrindt setzt deswegen auch auf KI.
3: Um sehr schnell Unterscheidungen zu bekommen zwischen bereits bekanntem Material, neuem Material, weil wir glauben, dass wir bei neuem Material möglicherweise noch aktive Missbrauchsfälle identifizieren können.
2: Die Behörden haben im letzten Jahr alles in allem über 17.000 Fälle erfasst. In der Ukraine hat Präsident Selenskyj nach tagelangem Druck aus der Bevölkerung Armeechef Syrskyj entlassen. Hintergrund sind vor allem Proteste junger Menschen. Sie fordern eine Kursänderung in der Kriegsführung und vor allem auch die stärkere Nutzung moderner Drohnentechnik. Die asiatische Tigermücke fühlt sich mittlerweile auch in einigen Regionen bei uns in Bayern richtig heimisch. Die Stadt Osterhofen in Niederbayern hat zum Beispiel jetzt eine To-Do-Liste herausgegeben, um eine Ausbreitung in der Stadt zu verhindern. Und diese Tipps können natürlich alle Menschen bei uns im Freistaat nutzen. Was gilt? Stehendes Wasser am besten vermeiden, zum Beispiel Planschbecken, Regentonnen, Blumenuntersetzer oder auch Gießkannen rumstehen lassen. Das ist keine gute Idee, denn wenn da einfach kein Wasser drin ist, kann die Tigermücke auch keine Eier reinlegen. Diese Mücke könnte das Denguefieber übertragen, wobei Experten das Risiko bei uns eher als gering einschätzen.
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2: Ich bin Yves Simon. In Frankreich müssen sich Kinder und Jugendliche unter 15 nach den Sommerferien von sozialen Netzwerken wie Instagram und TikTok verabschieden. Die Nationalversammlung in Paris hat dem Social-Media-Verbot am Abend zugestimmt. Bestehende Accounts von Kids im Alter von 14 oder jünger, die werden dann zum Jahreswechsel gesperrt. Damit ist Frankreich das erste Land in der EU, das Social Media für einige Altersgruppen komplett verbietet. Nach den Messerstichen auf einem Dorffest in Egling im Landkreis Bad Tölz-Wolfratshausen sitzt der mutmaßliche Angreifer jetzt in Untersuchungshaft. Der Mann ist Polizei bekannt. Er soll einen 16-Jährigen mit einem Messer am Arm verletzt haben und vorher schon einen 20-Jährigen niedergeschlagen haben. Die Polizei ermittelt wegen gefährlicher Körperverletzung. In gut einer Woche soll die CDU-CSU-Bundestagsfraktion nach dem Rücktritt von Jens Spahn einen neuen Vorsitzenden wählen. Aber zu den möglichen Kandidaten gibt es bisher nur Spekulationen. CDU-Chef Merz und CSU-Chef Söder wollen der Fraktion zeitnah einen Vorschlag unterbreiten, wie es heißt. Aus Berlin berichtet für uns Ursula Winkler.
3: Die beiden Verantwortlichen für den Personalvorschlag lassen sich nicht in die Karten schauen. Sie wollen sich erst intern austauschen und dann einen gemeinsamen Vorschlag machen. Auch Innenminister Dobrindt, der als möglicher Kandidat für den Posten gehandelt wird, hält sich bedeckt. Er wolle zu Personalspekulationen keinen Beitrag leisten.
2: In den USA beziffert Verteidigungsminister Hegseth die Kosten des Krieges gegen den Iran inzwischen auf sage und schreibe 37,5 Milliarden Dollar. In der Summe enthalten sind neben den bisherigen Ausgaben auch die zu erwartenden Kosten noch bis Ende September. Da sind zum Beispiel auch Sollzahlungen drin oder auch Wartungskosten. Aber statt für ein Ende des Krieges zu werben, hat Hegseth das Parlament dazu aufgerufen, einen zusätzlichen Verteidigungsetat von 67 Milliarden Dollar locker zu machen.
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2: Ich bin Yves Simon. In Frankreich müssen sich Kinder und Jugendliche unter 15 nach den Sommerferien von sozialen Netzwerken wie Instagram und TikTok verabschieden. Die Nationalversammlung in Paris hat dem Social-Media-Verbot am Abend zugestimmt. Bestehende Accounts von Kids im Alter von 14 oder jünger, die werden dann zum Jahreswechsel gesperrt. Damit ist Frankreich das erste Land in der EU, das Social Media für einige Altersgruppen komplett verbietet. Nach den Messerstichen auf einem Dorffest in Egling im Landkreis Bad Tölz-Wolfratshausen sitzt der mutmaßliche Angreifer jetzt in Untersuchungshaft. Der Mann ist Polizei bekannt. Er soll einen 16-Jährigen mit einem Messer am Arm verletzt haben und vorher schon einen 20-Jährigen niedergeschlagen haben. Die Polizei ermittelt wegen gefährlicher Körperverletzung. In gut einer Woche soll die CDU-CSU-Bundestagsfraktion nach dem Rücktritt von Jens Spahn einen neuen Vorsitzenden wählen. Aber zu den möglichen Kandidaten gibt es bisher nur Spekulationen. CDU-Chef Merz und CSU-Chef Söder wollen der Fraktion zeitnah einen Vorschlag unterbreiten, wie es heißt. Aus Berlin berichtet für uns Ursula Winkler.
3: Die beiden Verantwortlichen für den Personalvorschlag lassen sich nicht in die Karten schauen. Sie wollen sich erst intern austauschen und dann einen gemeinsamen Vorschlag machen. Auch Innenminister Dobrindt, der als möglicher Kandidat für den Posten gehandelt wird, hält sich bedeckt. Er wolle zu Personalspekulationen keinen Beitrag leisten.
2: In den USA beziffert Verteidigungsminister Hegseth die Kosten des Krieges gegen den Iran inzwischen auf sage und schreibe 37,5 Milliarden Dollar. In der Summe enthalten sind neben den bisherigen Ausgaben auch die zu erwartenden Kosten noch bis Ende September. Da sind zum Beispiel auch Sollzahlungen drin oder auch Wartungskosten. Aber statt für ein Ende des Krieges zu werben, hat Hegseth das Parlament dazu aufgerufen, einen zusätzlichen Verteidigungsetat von 67 Milliarden Dollar locker zu machen.
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